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1: Ich bin Moritz Einzel. Die Debatte darüber, dass Unionsfraktionschef Spahn mithilfe einer Leihmutter in den USA Vater geworden ist, die hat längst große gesellschaftspolitische Dimensionen angenommen. Jetzt hat sich Spahn dazu im Podcast Ronsheimer geäußert. Er habe sehr mit sich gerungen und sich dann für diesen Weg entschieden.
2: Ich stelle mich der Debatte. Ich muss nur die Balance schaffen. Ich hoffe, das trifft auf Verständnis auch bei den Hörerinnen und Hörern. Es ist und bleibt was sehr Privates. Ich möchte meine Familie schützen, auch meinen Sohn schützen. Und gleichzeitig weiß ich, dass ich eben nicht nur Privatmensch bin, ist mir auch klar.
1: Sogar aus der eigenen Partei gibt es Rücktrittsforderungen gegen Spahn. Und der katholische Passauer Bischof Oster sprach von einem echten Skandal. Die Praxis der Leihmutterschaft verstoße gegen die Menschenwürde. Deutschland und Frankreich wollen ihre strategische Zusammenarbeit verstärken. Kanzler Merz hat nach einem gemeinsamen Ministerrat in Brühl angekündigt, die Bundeswehr werde sich in diesem Jahr erstmals an einer Übung der französischen Nuklearstreitkräfte beteiligen.
3: Wir schlagen in der Abschreckung einen neuen gemeinsamen Weg ein.
1: Frankreichs Präsident Macron hatte europäischen Partnern bereits vor Jahren angeboten, unter den atomaren Schutzschirm Frankreichs zu rücken. Der Präsident des Deutschen Bauernverbandes Ruckwied sieht die Landwirtschaft durch den Iran-Krieg zusätzlich unter Druck. Dem Redaktionsnetzwerk Deutschland hat Ruckwied gesagt, die Versorgungssicherheit sei gefährdet, wenn sich die Lage nicht bald verbessere. Insbesondere beeinträchtige die Blockade der Straße von Hormuz die Versorgung mit Düngemitteln. Die NSU-Unterstützerin Susanne E. ist vom Oberlandesgericht Dresden zu 2 Jahren Haft auf Bewährung verurteilt worden. Die 45-Jährige hatte der Rechtsterroristin Beate Zschäpe unter anderem ihren Personalausweis und ihre Krankenkassenkarte überlassen. Der NSU verübte jahrelang unerkannt 10 Morde in ganz Deutschland. Der Radprofi Mauro Schmid hat die 13. Etappe der Tour de France von Dole nach Belfort gewonnen. Für Schmid, den Ausreißer aus der Schweiz, war es der erste Tagessieg bei der Tour. Das gelbe Trikot des Gesamtführenden trägt weiter der Slowene Tadej Pogacar.
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1: Ich bin Moritz Einzel. Die Debatte darüber, dass Unionsfraktionschef Spahn mithilfe einer Leihmutter in den USA Vater geworden ist, die hat längst große gesellschaftspolitische Dimensionen angenommen. Jetzt hat sich Spahn dazu im Podcast Ronsheimer geäußert.

0: Gleichzeitig weiß ich, dass ich eben nicht nur Privatmensch bin, ist mir auch klar.
1: Sogar aus der eigenen Partei gibt es Rücktrittsforderungen gegen Spahn und der katholische Passauer Bischof Oster sprach von einem echten Skandal. Die Praxis der Leihmutterschaft verstoße gegen die Menschenwürde. Deutschland und Frankreich wollen ihre strategische Zusammenarbeit verstärken. Kanzler Merz hat nach einem gemeinsamen Ministerrat in Brühl angekündigt, die Bundeswehr werde sich in diesem Jahr erstmals an einer Übung der französischen Nuklearstreitkräfte beteiligen.
2: Wir schlagen in der Abschreckung einen neuen gemeinsamen Weg ein.
1: Frankreichs Präsident Macron hatte europäischen Partnern bereits vor Jahren angeboten, unter den atomaren Schutzschirm Frankreichs zu rücken.
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1: Ich bin Moritz Einzel. Der Iran-Krieg nimmt ja gerade wieder Fahrt auf. Jeden Tag werden neue Angriffe zwischen den USA und dem Iran gemeldet. Das treibt die Energiepreise wieder nach oben. Bundesaußenminister Wadefuhl hat vor diesem Hintergrund aber neue Entlastungsmaßnahmen für die Bürger abgelehnt. Dem Redaktionsnetzwerk Deutschland sagte der CDU-Politiker, nötig sei in erster Linie der Ausbau erneuerbarer Energien. Betreiber kleiner Solaranlagen können auch künftig mit einem festen Preis für den erzeugten Strom rechnen, zumindest über

0: zwangsweise. Wirtschaftsministerin Reiche hat ihre Pläne, die Förderung zu kappen, deutlich abgemildert. Eigentlich wollte sie die garantierten Preise für den eingespeisten Strom abschaffen. Im neuen Entwurf ist jetzt doch ein fester Preis vorgesehen, der ist allerdings niedriger und soll nur 3 Jahre lang gezahlt werden. Dass Unionsfraktionschef Spahn mithilfe einer Leihmutter in den USA Vater geworden ist, das wird von vielen Seiten kritisiert, auch in den eigenen Reihen. Die CSU will am Verbot der Leihmutterschaft hierzulande festhalten. Der bayerische CSU-Fraktionschef Holleczek sagte im ZDF,
1: für die CSU ist es eindeutig, Leihmutterschaft ist verboten. Das gehört auch zu den Fragen unserer Grundwerte und des Systems dazu, unserer DNA, wenn Sie so wollen. Und da lassen wir auch nicht rütteln. Deswegen ist es jetzt auch ein Thema, das natürlich Erklärungsbedarf hervorruft. Und dem muss sich Jens Spahn jetzt stellen.
0: Die Entscheidung über seine politische Zukunft will Spahn seiner Fraktion überlassen nach der Sommerpause. In Sachsen-Anhalt startet die AfD heute offiziell ihren Wahlkampf für die Landtagswahl am 6. September. Gegner haben ab dem Mittag Proteste angekündigt. In Umfragen lag die AfD jüngst bei mehr als 40%. Die Partei hofft, mit einer absoluten Mehrheit in Sachsen-Anhalt in Regierungsverantwortung zu kommen. Vor der schleswig-holsteinischen Ostseeküste ist möglicherweise erneut ein Buckelwal unterwegs. Das Deutsche Meeresmuseum hat 2 Sichtungsmeldungen vor Heiligenhafen erhalten. Droht ein ähnlicher Fall wie bei Buckelwal Timmy? Dirk Zeitler weiß mehr.
2: Die Forscher können noch nicht bestätigen, dass das gesichtete Tier ein Buckelwal ist. Dafür ist das Bild- und Videomaterial, das ihnen vorliegt, qualitativ zu schlecht. Doch die Größe und das allgemeine Erscheinungsbild deuten darauf hin. Das Umweltministerium in Schleswig-Holstein ist nach eigenen Angaben darauf vorbereitet, sollte der Wal stranden.
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1: Ich bin Moritz Einzel. Der Iran-Krieg nimmt ja gerade wieder Fahrt auf. Jeden Tag werden neue Angriffe zwischen den USA und dem Iran gemeldet. Das treibt die Energiepreise wieder nach oben. Bundesaußenminister Wadefuhl hat vor diesem Hintergrund aber neue Entlastungsmaßnahmen für die Bürger abgelehnt. Dem Redaktionsnetzwerk Deutschland sagte der CDU-Politiker, nötig sei in erster Linie der Ausbau erneuerbarer Energien. Betreiber kleiner Solaranlagen können auch künftig mit einem festen Preis für den erzeugten Strom rechnen, zumindest Übergang.

0: Vorgehensweise. Wirtschaftsministerin Reiche hat ihre Pläne, die Förderung zu kappen, deutlich abgemildert. Eigentlich wollte sie die garantierten Preise für den eingespeisten Strom abschaffen. Im neuen Entwurf ist jetzt doch ein fester Preis vorgesehen. Der ist allerdings niedriger und soll nur 3 Jahre lang gezahlt werden.
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1: Ich bin Moritz Einzel. Wirtschaftsministerin Reiche hat ihre Pläne für Einschnitte bei der Förderung neuer kleiner Solaranlagen gemildert. Geplant ist nun übergangsweise eine abgesenkte Einspeisevergütung für bis zu 36 Monate. Das betrifft vor allem Privatleute mit eigenen Anlagen. Bisher gilt, wer Solarstrom auf seinem Dach erzeugt und in das Netz einspeist, erhält 20 Jahre lang pro Kilowattstunde einen festen Betrag. Wegen des Iran-Kriegs steht Deutschland nach Einschätzung des Bauernverbandes vor einer Düngemittelkrise. Präsident Ruckwied sagte dem Redaktionsnetzwerk Deutschland, die Blockade der Straße von Hormuz beeinträchtige die Versorgung mit Dünger. Stickstoff sei sehr teuer und die Vorräte für die neue Saison seien gefährlich gering. Die Kritik an Unionsfraktionschef Spahn wegen seiner Entscheidung über Leihmutterschaft in den USA Vater zu werden reißt nicht ab. Seitens der katholischen Kirche ist von einem echten Skandal die Rede. Der Passauer Bischof Oster sagte, Leihmutterschaft verstoße gegen die Menschenwürde und sei aus guten Gründen in Deutschland verboten. Spahn selbst sagte dazu im Podcast Ronsheimer:
2: Es gibt die

0: Fragen von auch kirchlicher Moral, ethischen Prinzipien, der entsprechenden Klarheit. Und gleichzeitig gibt's das Leben. So, und das weiß ich eben als Christ auch, als Katholischer zumal, dass das eine die reine Lehre ist und das andere das echte Leben.
1: Die Entscheidung über seine politische Zukunft will Spahn der Unionsfraktion überlassen nach der Sommerpause. Mehr als 3 Wochen nach dem Doppelerdbeben in Venezuela ist die Zahl der Todesopfer auf mehr als 5.000 gestiegen. Mehr als 16.700 Menschen seien zudem verletzt worden, hieß es von den Behörden. Nach den Beben vom 24. Juni hatte die Europäische Union 20 Millionen Euro für humanitäre Hilfe zur Verfügung gestellt. Schlagerkomponist Ralf Siegel ist einem Bericht der Bild zufolge aus dem künstlichen Koma erwacht. Damit sei nach einer schweren Lungenentzündung ein erster großer Schritt geschafft, zitierte das Blatt Siegels Frau. Ralf Siegel ist für zahlreiche erfolgreiche Lieder bekannt, darunter Griechischer Wein und Ein bisschen Frieden, der Titel, mit dem Nicole 1982 den Eurovision Song Contest gewann.
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1: Ich bin Moritz Einzel. Wirtschaftsministerin Reiche hat ihre Pläne für Einschnitte bei der Förderung neuer kleiner Solaranlagen gemildert. Geplant ist nun übergangsweise eine abgesenkte Einspeisevergütung für bis zu 36 Monate. Das betrifft vor allem Privatleute mit eigenen Anlagen. Bisher gilt, wer Solarstrom auf seinem Dach erzeugt und in das Netz einspeist, erhält 20 Jahre lang pro Kilowattstunde einen festen Betrag. Wegen des Iran-Kriegs steht Deutschland nach Einschätzung des Bauernverbandes vor einer Düngemittelkrise. Präsident Ruckwied sagte dem Redaktionsnetzwerk Deutschland, die Blockade der Straße von Hormuz beeinträchtige die Versorgung mit Dünger. Stickstoff sei sehr teuer und die Vorräte für die neue Saison seien gefährlich gering.
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1: Ich bin Moritz Einzel. Guten Morgen. Ein Sicherheitsmitarbeiter der Deutschen Bahn ist nach einem Streit mit einem Fahrgast bei einer Ticketkontrolle aus einem fahrenden Zug gestürzt. Dabei wurde der 26-Jährige lebensgefährlich verletzt. Laut Staatsanwaltschaft und Polizei war der Vorfall gestern Abend auf der Strecke von Offenburg nach Karlsruhe. Warum die Zugtür bei voller Fahrt aufging, ist noch unklar. Der 36-jährige Fahrgast wurde festgenommen. Der Iran-Krieg nimmt ja gerade wieder Fahrt auf. Jeden Tag werden neue Angriffe zwischen den USA und dem Iran gemeldet. Das treibt die Energiepreise wieder nach oben. Bundesaußenminister Wadefuhl hat vor diesem Hintergrund aber neue Entlastungsmaßnahmen für die Bürger abgelehnt. Dem Redaktionsnetzwerk Deutschland sagte der CDU-Politiker, nötig sei der Ausbau erneuerbarer Energien. Betreiber kleiner Solaranlagen können auch künftig mit einem festen Preis für den erzeugten Strom rechnen, zumindest übergangsweise. Wirtschaftsministerin Reiche hat ihre Pläne, die Förderung zu kappen, deutlich abgemildert. Eigentlich wollte sie die garantierten Preise für den eingespeisten Strom abschaffen. Im neuen Entwurf ist jetzt doch ein fester Preis vorgesehen, der ist allerdings niedriger und soll nur 3 Jahre lang gezahlt werden. Unionsfraktionschef Spahn stellt sich der Kritik, nachdem bekannt geworden ist, dass er mit Hilfe einer Leihmutter in den USA Vater geworden ist. Im Podcast Ronsheimer sagte Spahn, die Ablehnung in seiner Partei CDU gegenüber der Leihmutterschaft werde bestehen bleiben.
2: Gleichzeitig kann und möchte ich natürlich den Weg, den ich auch persönlich für mich in der Abwägung in den letzten 10 Jahren gegangen bin, in dieser Frage jetzt Bewertung einer Leihmutterschaft, den kann ich in den Diskurs, in die Debatte

0: da einbringen.
1: Nach Rücktrittsforderungen will Spahn seine politische Zukunft in die Hände seiner Fraktion legen. Die Fußballweltmeisterschaft in den USA, Mexiko und Kanada geht an diesem Wochenende zu Ende mit den beiden Finalspielen. Heute gibt's zuerst das kleine Finale oder auch Spiel um Platz 3 zwischen den beiden enttäuschten Halbfinalverlierern Frankreich und England. Anstoß in Miami ist um 23 Uhr deutscher Zeit. Und morgen Abend dann das große WM-Finale Spanien gegen Argentinien in New York.
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1: 18. Juli 2015. Namika ist neu in den Charts mit Lieblingsmensch.
2: Hallo Lieblingsmensch, ein Riesenkompliment dafür, dass du mich so gut kennst.
1: Hanan Hamdi ist Namikas bürgerlicher Name. Sie wählt Namika als Künstlernamen, da er auf Arabisch so viel bedeutet wie die Schreiberin. Ihre Eltern kommen aus dem marokkanischen Nador. Nach dieser Stadt benennt Namika auch ihr Debütalbum

Auf dem ist auch der Song Lieblingsmensch drauf. Wie Lieblingsmensch entsteht, weiß Namika noch ganz genau. Sie ist 18 Jahre alt und ihr fällt die Decke auf den Kopf. Also ruft sie ihren Lieblingsmenschen an und erzählt davon. Am nächsten Tag hat sie in ihrem E-Mail-Postfach ein Ticket für einen Städtetrip nach Amsterdam. Aus Dankbarkeit will sie dieser Person etwas zurückgeben. Und das tut sie, indem sie einen Song schreibt, der ihr obendrein auch noch Platz 1 der deutschen Charts beschert. Die Radiosender spielen ihren Song rauf und runter. Er ist so erfolgreich, dass er 17 Wochen in den Top 10 bleibt. Insgesamt hält sich die Single 43 Wochen lang in den deutschen Singlecharts.

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1: Ich bin Moritz Einzel. Guten Morgen. Ein Sicherheitsmitarbeiter der Deutschen Bahn ist nach einem Streit mit einem Fahrgast bei einer Ticketkontrolle aus einem fahrenden Zug gestürzt. Dabei wurde der 26-Jährige lebensgefährlich verletzt. Laut Staatsanwaltschaft und Polizei war der Vorfall gestern Abend auf der Strecke von Offenburg nach Karlsruhe. Warum die Zugtür bei voller Fahrt aufging, ist noch unklar. Der 36-jährige Fahrgast wurde festgenommen. Der Iran-Krieg nimmt ja gerade wieder Fahrt auf. Jeden Tag werden neue Angriffe zwischen den USA und dem Iran gemeldet. Das treibt die Energiepreise wieder nach oben. Bundesaußenminister Wadefuhl hat vor diesem Hintergrund aber neue Entlastungsmaßnahmen für die Bürger abgelehnt. Dem Redaktionsnetzwerk Deutschland sagte der CDU-Politiker, nötig sei der Ausbau erneuerbarer Energien.
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3: Ich bin Justin Hahn. Guten Morgen. Nach einem Streit mit einem Fahrgast bei einer Ticketkontrolle ist ein Sicherheitsmitarbeiter der Deutschen Bahn aus einem fahrenden Zug gestürzt. Dabei wurde der 26-Jährige lebensgefährlich verletzt. Laut Staatsanwaltschaft und Polizei war der Vorfall gestern Abend auf der Strecke von Offenburg nach Karlsruhe. Warum die Zugtür bei voller Fahrt aufging, ist noch unklar. Der 36 Jahre alte Fahrgast wurde festgenommen. Die Kritik an Unionsfraktionschef Spahn wegen seiner Entscheidung, über eine Leihmutterschaft in den USA Vater zu werden, reißt nicht ab. Seitens der katholischen Kirche ist von einem echten Skandal die Rede. Moritz Einzel berichtet.
4: Der Passauer Bischof Oster sagte, Leihmutterschaft verstoße gegen die Menschenwürde und sei aus guten Gründen in Deutschland verboten. Spahn selbst sagte im Podcast Ronsheimer,
5: das weiß ich eben als Christ auch, als Katholischer zumal, dass das eine die reine Lehre ist und das andere das echte Leben.
4: Nach Rücktrittsforderungen aus der eigenen Partei CDU will Spahn die Entscheidung über seine politische Zukunft der Unionsfraktion überlassen nach der Sommerpause.
3: Wirtschaftsministerin Reicher hat ihre Pläne für Einschnitte bei der Förderung neuer kleiner Solaranlagen gemildert. Geplant ist nun übergangsweise eine abgesenkte Einspeisevergütung für bis zu 36 Monate. Das betrifft vor allem Privatleute mit eigenen Anlagen. Bisher gilt, wer Solarstrom auf seinem Dach erzeugt und in das Netz einspeist, erhält 20 Jahre lang pro Kilowattstunde einen festen Betrag. Wegen des Iran-Kriegs steht Deutschland nach Einschätzung des Bauernverbandes vor einer Düngemittelkrise. Präsident Ruckwied sagte dem Redaktionsnetzwerk Deutschland, die Blockade der Straße von Hormuz beeinträchtige die Versorgung mit Dünger. Stickstoff sei sehr teuer und die Vorräte für die neue Saison seien gefährlich gering. Finalwoche bei der Fußball-WM in Nordamerika. Heute Abend steigt in Miami das kleine Finale oder auch Spiel um Platz 3 genannt. Frankreich trifft auf England. Anstoß ist um 23 Uhr. Morgen Abend folgt dann das große WM-Endspiel Spanien gegen Argentinien.
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6: Ich bin Justin Hamm. Guten Morgen. Nach einem Streit mit einem Fahrgast bei einer Ticketkontrolle ist ein Sicherheitsmitarbeiter der Deutschen Bahn aus einem fahrenden Zug gestürzt. Dabei wurde der 26-Jährige lebensgefährlich verletzt. Laut Staatsanwaltschaft und Polizei war der Vorfall gestern Abend auf der Strecke von Offenburg nach Karlsruhe. Warum die Zugtür bei voller Fahrt aufging, ist noch unklar. Der 36 Jahre alte Fahrgast wurde festgenommen. Die Kritik an Unionsfraktionschef Spahn wegen seiner Entscheidung, über eine Leihmutterschaft in den USA Vater zu werden, reißt nicht ab. Seitens der katholischen Kirche ist von einem echten Skandal die Rede. Moritz Einzel berichtet.
7: Der Passauer Bischof Oster sagte, Leihmutterschaft verstoße gegen die Menschenwürde und sei aus guten Gründen in Deutschland verboten. Spahn selbst sagte im Podcast Ronsheimer:
8: Das weiß ich eben als Christ auch, als Katholischer zumal. Dass das eine die reine Lehre ist und das andere das echte Leben.
7: Nach Rücktrittsforderungen aus der eigenen Partei CDU will Spahn die Entscheidung über seine politische Zukunft der Unionsfraktion überlassen nach der Sommerpause.
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5: Ich bin Justin Hamm. Guten Morgen. Ökostrom vom eigenen Dach. Viele Hausbesitzer setzen auf Solaranlagen. Wirtschaftsministerin Reiche wollte starke Einschnitte bei der Förderung. Nun lenkt die CDU-Politikerin ein. Betreiber kleiner Solaranlagen bis 25 Kilowatt sollen künftig bis zu 3 Jahre lang eine abgesenkte Vergütung bekommen, wenn sie überschüssigen Strom ins Allgemeinnetz einspeisen. Reiche wollte diese Vergütung zuvor streichen. Das hatte viel Kritik hervorgerufen. Angriffe auf Bahnpersonal nehmen in den letzten Jahren zu. Nun der nächste Fall. Ein Sicherheitsmitarbeiter der Deutschen Bahn ist gestern Abend bei einem Streit aus einem fahrenden Zug gestürzt. Er wurde lebensgefährlich verletzt. Ein alkoholisierter Fahrgast hatte den Mann im Zuge einer Ticketkontrolle auf der Strecke von Offenburg nach Karlsruhe attackiert. Beim Gerangel soll sich die Zugtür geöffnet haben. Der Bahnmitarbeiter fiel hinaus. Der 36 Jahre alte Angreifer wurde festgenommen. Fast die Hälfte aller Beschäftigten in Bayern will laut einer DAK-Umfrage vorzeitig in Rente gehen. 47% planen einen früheren Ausstieg aus dem Berufsleben, besonders häufig ältere Arbeitnehmer mit gesundheitlichen Problemen. Die Bundesregierung plant derweil, das gesetzliche Renteneintrittsalter weiter anzuheben. Unionsfraktionschef Spahn stellt sich der Kritik, nachdem bekannt geworden ist, dass er mithilfe einer Leihmutter in den USA Vater geworden ist. Im Podcast Ronsheimer sagte Spahn, die Ablehnungen seiner Partei CDU gegenüber der Leihmutterschaft werde bestehen bleiben.
6: Und gleichzeitig kann und möchte ich natürlich den Weg, den ich auch persönlich für mich in der Abwägung in den letzten 10 Jahren gegangen bin, in dieser Frage jetzt Bewertung einer Leihmutterschaft, den kann ich in den Diskurs, in die Debatte einbringen.
5: Nach Rücktrittsforderungen will Spahn seine politische Zukunft in die Hände seiner Fraktion legen. Verbraucherschützer haben sich gegen ein pauschales Social-Media-Verbot für Jugendliche ausgesprochen. Mit einem solchen Verbot würde wenig erreicht werden und Jugendliche ausgeschlossen. Das sagt die Vorständin des Verbraucherzentrale Bundesverbands POP, den Funke-Zeitungen. Verboten werden sollten aus POPs Sicht vielmehr schädliche Mechanismen, die süchtig machen oder manipulativ sind.
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7: Ich bin Justin Hamm. Guten Morgen. Ökostrom vom eigenen Dach. Viele Hausbesitzer setzen auf Solaranlagen. Wirtschaftsministerin Reiche wollte starke Einschnitte bei der Förderung. Nun lenkt die CDU-Politikerin ein. Betreiber kleiner Solaranlagen bis 25 Kilowatt sollen künftig bis zu 3 Jahre lang eine abgesenkte Vergütung bekommen, wenn sie überschüssigen Strom ins Allgemeinnetz einspeisen. Reiche wollte diese Vergütung zuvor streichen. Das hatte viel Kritik hervorgerufen. Fast die Hälfte aller Beschäftigten in Bayern will laut einer DAK-Umfrage vorzeitig in Rente gehen. 47% planen einen früheren Ausstieg aus dem Berufsleben, besonders häufig ältere Arbeitnehmer mit gesundheitlichen Problemen. Die Bundesregierung plant derweil, das gesetzliche Renteneintrittsalter weiter anzuheben.
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5: Ich bin Justin Hamm. Guten Morgen. Erneut hat es einen folgenschweren Angriff auf einen Bahnmitarbeiter gegeben. Zwischen Offenburg und Karlsruhe stürzte gestern Abend ein Sicherheitsmann der Bahn während der Fahrt aus dem Zug. Zuvor gab es einen Streit bei einer Ticketkontrolle. Diana Kramer berichtet.
6: Nach verbalen Beleidigungen kam es zu einer körperlichen Auseinandersetzung. Der Angreifer und ein Sicherheitsmann gingen zu Boden. Dabei öffnete sich aus bislang ungeklärter Ursache die Tür und der Bahnmitarbeiter stürzte aus dem fahrenden Zug. Er wurde mit lebensgefährlichen Verletzungen in ein Krankenhaus gebracht. Der Fahrgast wurde festgenommen.
5: Weil Autoreparaturen immer teurer werden, startet die Allianz einen neuen Anlauf für günstigere Reparaturen und die Verwendung gebrauchter Ersatzteile. Die Industrie soll dafür sorgen, dass ihre Teile auch repariert werden können, so die Forderung der Allianz. Und die Politik soll die Vorschriften vereinfachen, damit mehr Reparaturen erlaubt sind. CSU und Freie Wähler halten ihre Koalitionshalbzeitklausur im Kloster Irsee ab. Heute gehen die Beratungen zu Ende. Beide Fraktionschefs, Söder und Aiwanger, betonten, die Zusammenarbeit laufe gut. Sie räumten aber auch ein, dass sie bei Wahlen Konkurrenten um ähnliche Wähler sind. Eine gemeinsame Koalitionsaussage für die Landtagswahl 2028 ist noch offen. Schlagerkomponist Ralf Siegel ist einem Bericht der Bild zufolge aus dem künstlichen Koma erwacht. Damit sei nach einer schweren Lungenentzündung ein erster großer Schritt geschafft, zitiert das Blatt Siegels Frau. Ralf Siegel ist für zahlreiche erfolgreiche Lieder bekannt, darunter Griechischer Wein und Ein bisschen Frieden. Der Titel, mit dem Nicole 1982 den Eurovision Song Contest gewann. Nach der Enttäuschung über das verpasste Finale spielen Frankreich und England heute um den dritten Platz bei der Fußball-WM. Anstoß in Miami ist um 23 Uhr unserer Zeit. Und der vorausschauende Blick auf die heutige 14. Etappe bei der Tour de France. Nahe an der deutschen Grenze geht's vom elsässischen Mulhouse nach Le Marstin in den Vogesen. Topfavorit Tadej Pogacar fährt weiter im gelben Trikot.
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7: Schwedentief Sarry ist nach wie vor im Einsatz, auch wenn wir es eher weniger merken. Den Tag durch bei uns in der Region mit einem Mix aus Sonne und eher lockeren Wolken. Das Schauerrisiko bleibt gering. Der Westwind frischt auf. Es geht aber immerhin auf 24 bis 26 Grad. In der Nacht auf den Sonntag ist es dann bewölkter, vielleicht auch gegen morgen mit ein paar Schauern bei Tiefstwerten so um 13 Grad. Und dann haben wir es generell wechselhafter am Sonntag mit einigen Schauern, dann später auch etwas Sonne, aber über 20 bis 22 Grad geht es kaum hinaus. Aus der Wetterredaktion Christian König.
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8: Schönen guten Morgen auf die Straßen um kurz nach 8. Aktuell keine Störungsmeldungen, aber einen Blitzeranhänger, den gibt es noch in Kleinsendelbach in der Erlanger Straße am Ortsausgang Richtung Steinbach. Habt ihr auch was gesehen? Die Studio- und WhatsApp-Hotline 0951 98 29 029. Gute Fahrt!
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9: Schönen guten Morgen. Ich freue mich, dass ihr mit dabei seid an diesem Samstag. Wir sind bald unterwegs. Die Radio Bamberg Dorftour 2026 startet hier am 27. Juli. Wo wir

wir dieses Jahr überall Station machen und was euch bei so einer Dorftour überhaupt erwartet, das klären wir gleich davor. Die Musik eures Lebens mit den Fantastischen Vier. Alex Warren ist auch mit dabei und den Start machen Katrina and the Waves Walking on Sunshine. Schönen guten Morgen.

0: Die Fantastischen Vier mit Dida an diesem Samstag.
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0: Aber sowas von. Dankeschön, Anja. Wir freuen uns wie Bolle auf die Radio Bamberg Dorftour 2026 vom 27. bis 31. Juli. Euch erwarten Spaß, Unterhaltung und unvergessliche Momente. 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
3: Um 8:30 im Studio Kerstin Rauschmeier. Guten Morgen. Ein starkes Unwetter hat am Nachmittag auch den Landkreis Bamberg getroffen und für mehrere Feuerwehreinsätze gesorgt. Betroffen waren unter anderem Walsdorf und Burg Ebrach. Durch den teils ergiebigen Starkregen standen mehrere Straßen innerhalb kurzer Zeit unter Wasser. Die Wassermassen machten einzelne Fahrbahnen zeitweise nur noch schwer passierbar. Auch auf der B22 kam es zu Behinderungen. Mehrere Bäume stürzten infolge der kräftigen Windböen auf die Fahrbahn und mussten von den Einsatzkräften beseitigt werden. Die Grundschule Burg Buckenhofen in Forchheim präsentiert sich nach ihrer Generalsanierung in neuem Glanz. Der modernisierte Gebäude- und Turnhallenkomplex ist gestern offiziell eingeweiht worden. Einiges hat sich verändert, so Forchheims Oberbürgermeisterin Martina Hebendanz.
4: Die Turnhalle mit Bühne hier, das gab es vorher auch nicht. Wir haben eine neue Aula mit tollem Graffiti an der Wand, schön kindgerecht gestaltet. Und ganz besonders freut mich, dass die alte Hausmeisterwohnung zur OGTS umgebaut wurde, sogar mit Küche. Also es ist wirklich für den ganzen Tag, für den Unterricht, für den Sportunterricht, für Bewegung, für außerschulische Veranstaltungen und dann natürlich auch für die Nachmittagsbetreuung eben alles bestens hergestellt worden.
3: Die Sanierung hat rund 8,7 Millionen Euro gekostet, davon stammen rund 1,4 Millionen Euro aus Fördermitteln. Bis zum Beginn des neuen Schuljahres im September sollen auch die Außenanlagen fertig sein. Unter der Schirmherrschaft des Oberbürgermeisters Sebastian Niedermeyer lädt der Migrantinnen- und Migrantenbeirat der Stadt Bamberg heute zum Fest der Vielfalt auf den Maxplatz ein. Die Veranstaltung findet von 10 bis 18 Uhr im Rahmen der Veranstaltungsreihe des Netzwerkes Bamberg Demokratisch statt. Unter dem Motto Vielfalt ist unsere Stärke wolle das Fest ein Zeichen für Offenheit, Respekt und ein demokratisches Miteinander setzen, heißt es in einer Mitteilung der Stadt. 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
5: Das schwedische Tief Sarry ist am Ruder und es macht's bei uns allmählich weniger sommerlich. Aber es reicht noch für Sonne-Wolken-Mix bei auffrischendem Wind und 24 bis 26 Grad. Nachts wird es dann bewölkter mit erhöhtem Schauerrisiko gegen morgen bei 13, 14 Grad. Die Schauer sind auch zunächst nur am Sonntag aktiv. Es ist recht windig, später kommt im Wolken-Mix auch die Sonne raus. Allerdings bei höchstens 20 bis 22 Grad. Und nach frischer Nacht wird zum Wochenstart zwar sonniger, bleibt aber kaum wärmer. Aus der Wetterredaktion Christian König.
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3: Um kurz nach 8:30 schaut's gut aus. Störungsmeldungen von Polizei oder ADAC. Fehlanzeige, allerdings steht noch ein Blitzeranhänger in Kleinsendelbach in der Erlanger Straße am Ortsausgang Richtung Steinbach. Habt ihr auch was gesehen? Die Studio- und WhatsApp-Hotline 0951 98 29 029. Euch eine gute Fahrt.
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0: Shakira und Burna Boy mit Die Die hier bei Radio Bamberg. Was haben Kirschen und ein Fest gemeinsam? Richtig, nämlich Pretzfeld im Landkreis Forchheim. Da läuft aktuell das fränkische Kirschenfest auf dem Pretzfelder Keller. 6 Tage lang könnt ihr da mit Freunden und Familie feiern und auch natürlich die Natur vor Ort genießen. Gastgeber und Kellerwirt Mike Schmidt gibt uns einen kleinen Einblick zum Kirschenfest.
1: Wir haben Schausteller da, wir machen so ein richtig schönes fränkisches Fest. Am Dienstag gibt es einen großen Familiennachmittag zusätzlich. Und das Kirschenfest solltet ihr vielleicht einfach mal versuchen, weil es ein traditionelles fränkisches Fest ist. Dazu möchte ich euch ganz herzlich einladen und ich würde euch freuen, wenn wir uns am Keller sehen.
0: Also jede Menge geboten beim Pretzfelder Kirschenfest auf dem Pretzfelder Keller. Ab sofort bis Mittwoch läuft es noch, könnt ihr euch gut gehen lassen. Alle Infos und das Programm, das findet ihr auch nochmal unter radio-bamberg.de in unserem Veranstaltungskalender.
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3: 18. Juli 1979. KISS sind mit I Was Made For Loving You in den Charts.

Es ist 1977. Paul Stanley ist fassungslos. Die Rolling Stones haben doch tatsächlich einen Song geschrieben, der in der Disco läuft. Miss You. Die biedern sich an, die verkaufen sich. Das ist doch nicht mehr Rock'n'Roll. Aber auf der anderen Seite ist es auch ziemlich erfolgreich, was die Stones da machen. Es ist populär und nah am Zahn der Zeit. Paul ist sich sicher, so einen Popsong, den braucht er auch. Der müsste eigentlich schnell geschrieben sein. Also setzt er sich mit zwei Freunden zusammen und schreibt eben einen solchen Popsong für Kiss. Er packt alle Klischees rein, macht es richtig catchy und simpel und landet damit tatsächlich den wohl größten Hit der Band.

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8: Ich bin Justin Hamm. Guten Morgen. Rund 8.000 deutsche Brücken sind marode und müssten dringend saniert werden. Nun warnt Verkehrsminister Schnieder vor mehr unerwarteten Brückensperrungen. Jüngstes Beispiel ist eine wichtige Autobahnbrücke in Bonn. Von einem Tag auf den anderen war diese gesperrt worden. Soitas Wali berichtet.
9: Die Brücken sind so etwas wie die Sorgenkinder im deutschen Straßennetz. Manche altern offenbar schneller als gedacht. Deshalb kontrollieren Experten die Brücken in Deutschland inzwischen deutlich häufiger. Das hilft zwar, Schäden früher zu entdecken, für Autofahrer heißt das aber auch, Sperrungen können künftig immer wieder überraschend kommen.
8: Den Kinderwunsch über eine Leihmutterschaft erfüllen, das ist in Deutschland verboten. Unionsfraktionschef Spahn und sein Mann haben mithilfe einer Leihmutter in den USA ein Baby bekommen und deshalb ist der CDU-Politiker nun stark unter Druck. Am Montag soll in einer Präsidiumssitzung mit Kanzler Merz über Spahns Zukunft beraten werden. Die CDU spricht sich klar gegen die Legalisierung von Leihmutterschaften aus. Ein Bahnsicherheitsmitarbeiter ist gestern Abend aus einem fahrenden Zug gestürzt und lebensgefährlich verletzt worden. Der Vorfall hat sich auf der Strecke von Offenburg nach Karlsruhe ereignet. Bei einer Ticketkontrolle soll ein mutmaßlich alkoholisierter Fahrgast zwei Sicherheitsleute beleidigt und dann einen von ihnen angegriffen haben. Während des Gerangels öffnete sich die Zugtür und der 26-Jährige stürzte heraus. Der 36 Jahre alte Tatverdächtige wurde festgenommen. Im Juni haben die Temperaturen bei uns Rekorde geknackt. Eine große Mehrheit sieht einen Zusammenhang mit der globalen Erwärmung. Zwei Drittel der Menschen in einer YouGov-Umfrage erkennen in der Hitze den Klimawandel. Aber nur knapp die Hälfte der Befragten glaubt, dass Deutschland mit der eigenen Klimaschutzpolitik etwas dagegen ausrichten kann. Die Salzburger Festspiele beginnen heute. Mit dem traditionellen Stück Jedermann wird das österreichische Kulturfestival auf dem Domplatz eröffnet. Philipp Hochmeier spielt die Titelrolle. Neu an seiner Seite ist Roxane Duran als Botschaft. Bis Ende August stehen über 200 Aufführungen auf dem Programm.
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10: Schwedentief Sarry ist nach wie vor im Einsatz, auch wenn wir es eher weniger merken, den Tag durch bei uns in der Region. Mit einem Mix aus Sonne und eher lockeren Wolken. Das Schauerrisiko bleibt gering. Der Westwind frischt auf. Es geht aber immerhin auf 24 bis 26 Grad. In der Nacht auf den Sonntag ist es dann bewölkter, vielleicht auch gegen Morgen mit ein paar Schauern bei Tiefstwerten so um 13 Grad. Und dann haben wir es generell wechselhafter am Sonntag mit einigen Schauern. Dann später auch etwas Sonne, aber über 20 bis 22 Grad.

0: geht's kaum hinaus. Aus der Wetterredaktion Christian König.
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2: Kurz nach 9, B26 Schweinfurt Richtung Bamberg. Zwischen Fierit und Troisdorf eine Menge los, dichter Verkehr. Hier braucht ihr etwa 10 Minuten länger. Blitzeranhänger steht noch in Kleinsendelbach in der Erlanger Straße, Ortsausgang Richtung Steinbach. Habt ihr auch was gesehen? Die Studio- und WhatsApp-Hotline 0951 98 29 029 kommt gut ans Ziel.
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3: Servus und einen wunderbaren Samstag wünsche ich euch. Es wird ordentlich gefeiert an diesem Wochenende. Kerwa ist, und zwar unter anderem in Baunach, in Sassanfahrt, Sportler Kerwa Gunzendorf, Wunderburger Kerwa in Bamberg, in Drosendorf wird gefeiert, in Brunn, in Würgau, in Leesten oder auch in Leiberös. Und ganz egal, wo es euch hinzieht, ich wünsche euch ganz viel Spaß beim Feiern. Ihr hört Radio Bamberg an diesem Wochenende mit der Musik eures Lebens gleich mit Faith Hill. Bon Jovi ist dabei und den Start macht Tom Crennan, A Little Bit of Love.

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2: 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Wichtig zu wissen, Mauerscheiben sind vor allem ein Stützelement, weniger ein Gestaltungselement.
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1: Darauf kommt es an.
2: Egal ob Mauerscheibe, Beton oder Natursteinmauer, entscheidend sind der richtige Unterbau, eine funktionierende Entwässerung und die fachgerechte Ausführung. Nur so entsteht eine langlebige und sichere Lösung.
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15: Um 9:30 im Studio Kerstin Rauschmeier. Guten Morgen. Kaum geliefert, schon im Einsatz. Die neuen Kreisregner der Feuerwehr Bamberg helfen jetzt beim Waldbrand im Müritz-Nationalpark in Mecklenburg-Vorpommern. Erst am Montag wurden die Geräte geliefert, jetzt sind bereits 22 davon im Katastrophengebiet. Sie beregnen gefährdete Flächen und helfen so, den Brand einzudämmen, vor allem dort, wo wegen alter Munition niemand löschen kann. Der Einsatz der bayerischen Kräfte ist zunächst bis morgen vorgesehen. Ein Streit um die Vorfahrt hat gestern bei Forchheim für einen gefährlichen Zwischenfall gesorgt. Ein 77-jähriger Motorradfahrer verfolgte laut Polizei eine 23-jährige Autofahrerin, überholte sie in einer Kurve und bremste sie auf der Kreisstraße aus. Dabei streifte er auch ihr Auto. Der Schaden liegt bei rund 6.000 Euro. Gegen den Senior wird jetzt unter anderem wegen Nötigung und gefährlichen Eingriffs in den Straßenverkehr ermittelt. In der Fußball-Landesliga Nordost fiel die Partie des Jahn Forchheim beim ATSV Erlangen buchstäblich ins Wasser. Wegen des Unwetters musste die Begegnung gestern abgesagt werden. Heute hat um 15 Uhr der SV Buckenhofen den FSV Erlangen-Bruck zu Gast. In der Landesliga Nordwest empfängt um 17 Uhr der TSV Burg-Ebrach TSV Karlburg. Nach dem Derby-Sieg gegen die DJK Don Bosco Bamberg will der FC Eintracht Bamberg auch im Toto-Pokal nachlegen. In der ersten Hauptrunde empfängt der FCE heute um 16 Uhr den Bayernliga-Konkurrenten TSV Neudrossenfeld im Fuchsparkstadion. Beide Teams trennten sich in der vergangenen Saison zweimal unentschieden. Die Bamberger hoffen nun mit Heimvorteil auf den Einzug in die nächste Pokalrunde. 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
16: Das schwedische Tief Sarry ist am Ruder und es macht bei uns allmählich weniger sommerlich. Aber es reicht noch für Sonne, Wolken, Mix bei auffrischendem Wind und 24 bis 26 Grad. Nachts wird es dann bewölkter mit erhöhtem Schauerrisiko gegen morgen bei 13, 14 Grad. Die Schauer sind auch zunächst noch am Sonntag aktiv. Es ist recht windig, später kommt im Wolkenmix auch die Sonne raus. Allerdings bei höchstens 20 bis 22 Grad. Und nach frischer Nacht wird zum Wochenstart zwar sonniger, bleibt aber kaum wärmer. Aus der Wetterredaktion Christian König.
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1: Schönen Vormittag, kurz nach 9:30. A3 Würzburg Richtung Passau zwischen Erlangen-Tennenlohe und Kreuz Nürnberg. 7 Kilometer Stau. Hier dauert es rund 20 Minuten länger. Geblitzt werdet ihr auch, und zwar in Klein-Sendelbach in der Erlanger Straße, Ortsausgang Richtung Steinbach via Anhänger. Habt ihr auch was gesehen? Die Studio- und WhatsApp-Hotline 0951 98 29 029. Kommt gut und vor allem sicher ans Ziel.
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0: und Jörg.
1: Jede Woche gibt's von uns ganz einfache und simple Tricks, um euren Alltag zu verbessern und leichter zu machen.
2: Ihr kennt das alle. Ihr steht in der Dusche, trocknet euch ab, geht raus und dann möchtet ihr euch gerne im Spiegel anschauen. Aber dann ist Folgendes.
1: Bei dir wäre es eigentlich besser, wenn du gar keinen Spiegel zu Hause hättest. Aber gut, der Spiegel ist dann meistens komplett beschlagen. Man sieht erstmal gar nichts mehr. Wir alle kennen den einen Tipp, ne? Mit dem Föhn geht es ein bisschen besser, dann wird der Spiegel wieder frei.
2: Wir sagen euch, wie euer Spiegel in Zukunft nicht mehr beschlägt.
1: Ganz genau. Dafür nehme man einfach Rasierschaum. Den tragt ihr mit einer dünnen Schicht auf die Oberfläche des Spiegels auf. Ja. Dann entfernt ihr die Spuren wieder mit so einem weichen Tuch und es bildet sich dadurch ein Schutzfilm und der verhindert dann, dass sich das Wasser überhaupt erst absetzt und der Spiegel beschlägt.
2: Ja, dann könnt ihr euch in Zukunft auch den Trick sparen mit dem Föhn und ihr seht euch dann gleich, wenn ihr aus der Dusche zum Beispiel rauskommt.
1: Bei dir ein nicht ganz so schöner Anblick wahrscheinlich. Ich will es mir gar nicht vorstellen. Aber unser Besser-Leben-Tipp für heute ist einfach Rasierschaum auf den Spiegel machen, damit der gar nicht erst beschlägt.
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7: Ich bin Justin Hamm. Verkehrsminister Schnieder schließt weitere unerwartete Brückensperrungen nicht aus. Aufhänger ist die plötzliche Sperrung der wichtigen Bonner Nordbrücke. Schnieder sagt, ein Teilbauwerk habe sich hier innerhalb weniger Wochen dramatisch verschlechtert. Das könne immer wieder passieren. Langfristig müssten rund 8000 Brücken saniert oder ersetzt werden. Die Länder hatten zuletzt gefordert, dass mehr Geld in die Instandhaltung investiert wird. Wir bleiben beim Thema Mobilität. Seit Mai läuft das neue staatliche Förderprogramm für Elektroautos und die Nachfrage ist da. Bis Ende Juni sind bereits fast 54 Millionen Euro ausgezahlt worden, teilte das Umweltministerium mit. Am meisten gefragt waren bisher Teslas mit gut 2000 geförderten Fahrzeugen. Je nach Fahrzeug, Einkommen und Familiengröße gibt's vom Staat bis zu 6000 Euro. Die Kritik an Unionsfraktionschef Spahn wächst. Er hatte mithilfe einer Leihmutter aus den USA ein Baby bekommen. Aus seiner CDU, die strikt für ein Verbot der Leihmutterschaft steht, kommen Rücktrittsforderungen. Auch die katholische Kirche spricht nun von einem Skandal. Der Passauer Bischof Oster sagt, Spahn verstoße zur Erfüllung seiner Wünsche bewusst gegen die Grundlinien der eigenen Partei. In Erlangen wird heute das letzte Modul des neuen Siemens Campus eingeweiht. Damit ist das Riesenprojekt nach 12 Jahren fertig. Siemens hat nach eigenen Angaben rund 1 Milliarde Euro in den Campus investiert. Das neue Modul 8 bietet rund 42.000 Quadratmeter Arbeitsfläche. Insgesamt sollen am Siemens Campus Erlangen künftig über 20.000 Menschen arbeiten. Vor dem großen Finale geht es bei der Fußball-WM heute erstmal um den Trostpreis. England und Frankreich spielen um den 3. Platz. Das kleine Finale beginnt um 23 Uhr deutscher Zeit in Miami. Thomas Bremser berichtet.
8: Niemand von uns oder den Franzosen will dieses Match spielen, sagte ein enttäuschter Thomas Tuchel nach dem Aus im Halbfinale. Englands Trainer steht unter Druck. Bei einer erneuten Pleite dürfte die Kritik an ihm noch größer werden. Die Franzosen sind motiviert. Sie wollen Trainer Deschamps zum Abschied einen Sieg schenken.
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9: Schwedentief Sarah ist nach wie vor im Einsatz, auch wenn wir es eher weniger merken. Den Tag durch bei uns in der Region mit einem Mix aus Sonne und eher lockeren Wolken. Das Schauerrisiko bleibt gering. Der Westwind frischt auf. Es geht aber immerhin auf 24 bis 26 Grad. In der Nacht auf den Sonntag ist es dann bewölkter, vielleicht auch gegen Morgen mit ein paar Schauern bei Tiefstwerten so um 13 Grad. Und dann haben wir es generell wechselhafter am Sonntag mit einigen Schauern. Dann später auch etwas Sonne, aber über 20 bis 22 Grad geht's kaum hinaus. Aus der Wetterredaktion Christian König.
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11: Um kurz nach 10 schaut's gut aus. Aktuell keine Störungsmeldungen, aber einen Blitzeranhänger, der ist festgebappt in Kleinsendelbach in der Erlanger Straße, Ortsausgang Richtung Steinbach. Habt ihr auch was gesehen? Die Studio- und WhatsApp-Hotline 0951 98 29 029 kommt gut ans Ziel.
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12: Schön, dass ihr mit

dabei seid. Es wird gefeiert heute. 250 Jahre Stahlbau-Metalltechnik Johannheim in Hallstatt und deshalb heute der große Tag der offenen Tür. Was euch da alles erwartet, das erfahrt ihr hier bei Radio Bamberg. Wir sind nämlich live für euch vor Ort in Form von Matthias Stego Steger. Wir schalten gleich rüber, davor die Musik eures Lebens. Einen schönen Start in diesen Samstag.

0: Schönen Samstag mit The Pointer Sisters hier bei Radio Bamberg.
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0: 250 Jahre Unternehmensgeschichte, das muss man ja erstmal schaffen, ne? Und genau dieses besondere Jubiläum feiert heute Stahlbau Metalltechnik Johann Heim in Hallstatt im Landkreis Bamberg, und zwar mit dem Tag der offenen Tür. Da können Besucher mal hinter die Kulissen schauen und erleben, wie modernes Handwerk heute wirklich funktioniert. Matthias Stegosteger ist für uns live mit dabei. Grüß dich!
2: Ja, hallo liebe Marleen, tolles Wetter, das spielt auf jeden Fall schon mal mit, und ein tolles Jubiläum. 250 Jahre Stahlbauheim hier in Hallstatt. Bei mir ist jetzt der Firmenchef Joachim Heim. Erstmal herzlich willkommen.
3: Ja, danke, dass ihr da seid. Danke, dass so viele andere da sind. Danke, dass so viel mitgemacht haben. Wir feiern heute mit großer Freude, mit viel Engagement 250 Jahre Firmenjubiläum Heim hier in Hallstatt und freuen uns auf alle, die kommen.
2: Ich weiß, ihr habt natürlich ein bisschen Stress, aber es sind alle Aussteller mittlerweile da. Alles ist aufgebaut. Wie groß war jetzt im Vorfeld die Nervosität?
3: Ja, die Freude hat überwiegt, und jetzt kommt die Freude komplett durch und verdrängt die letzte Aufregung. Wenn jetzt noch viele kommen und sich der Aufwand gelohnt hat, den wir gern gemacht haben, man kann so viel anschauen, dann ist das unser Glückstag heute.
2: Es ist ja auch ein Tag der offenen Tür, man kann vieles erleben, sich vieles eben auch anschauen, aber wir haben auch sehr interessante Preise angelehnt ans Firmenjubiläum.
3: Ja, wir haben sowohl Spendenpreise, Jubiläumspreise, die unsere Lehrlinge gemacht haben, Grills, Feuer, Schalen, die man sowohl gewinnen kann, aber auch in unserem Spendenlädle für eine großzügige Spende erwerben kann. Alles geht an das Kinderhospiz Sternenzelt, alles für einen guten Zweck. Jedes Los gewinnt. Viele Lose haben einen Bezug zu unserer Firma, auch tolle Zahlen, die dahinter stehen, Jubiläumsmeilensteine. Also man kann viel erfahren, viel gewinnen und viel Freude haben.
2: Und ich hake nochmal nach, alles für 250 Cent heute.
3: Alles für 250 Cent, das ist ein bisschen der Gag dran. 250 Jahre, 250 Cent. Das betrifft die Speisen genauso wie die Lose. Die Spendenartikel natürlich dann sind ein bisschen höher, weil es soll ja wirklich für die kranksten und schwächsten Kinder dann auch was Gutes rauskommen.
2: Für alle jetzt abschließend, die Firma Stahlbauheim noch nicht so gut kennen, wo findet man euch heute und bis wann?
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8: Um 10:30 im Studio Kerstin Rauschmeier. Ein starkes Unwetter hat am Nachmittag auch den Landkreis Bamberg getroffen und für mehrere Feuerwehreinsätze gesorgt. Betroffen waren unter anderem Walsdorf und Burg Ebrach. Durch den teils ergiebigen Starkregen standen mehrere Straßen innerhalb kurzer Zeit unter Wasser. Die Wassermassen machten einzelne Fahrbahnen zeitweise nur noch schwer passierbar. Auch auf der B22 kam es zu Behinderungen. Mehrere Bäume stürzten infolge der kräftigen Windböen auf die Fahrbahn und mussten von den Einsatzkräften beseitigt werden. Auszeichnung fürs Engagement. Die Stadt Bamberg ist für ihre ökologische Pflege von Straßenrändern mit dem Bayerischen Biodiversitätspreis ausgezeichnet worden. Der Erfolg der naturnahen Pflege zeige sich besonders am Berliner Ring, so der zweite Bürgermeister Jonas Glüsenkamp bei der Preisverleihung im Bamberger Rosengarten.
9: Wenn man jetzt am Berliner Ring unterwegs ist, denkt man nicht, da ist jetzt der Hotspot der Artenvielfalt. Das ist eine vierspurige Straße und da vermutet man jetzt nicht Biodiversität. Aber in der Tat ist es so, dass es mittlerweile 400 Arten gibt, natürlich insbesondere Insekten, die kartiert wurden. Wir machen das jedes Jahr seit 1999, dass wir jedes Jahr gucken, wie hat sich durch diese Form der Pflege die Artenvielfalt da gesteigert.
8: Außerdem verbinde die Fläche laut Glüsenkamp wichtige Lebensräume und stärke so die Artenvielfalt in Bamberg. Die Stadt erhielt den zweiten Preis in der Kategorie Kommunales Engagement. Mit dem Bayerischen Biodiversitätspreis werden alle 2 Jahre Projekte zum Erhalt der Artenvielfalt ausgezeichnet. Unter der Schirmherrschaft des Oberbürgermeisters Sebastian Niedermeyer lädt der Migrantinnen- und Migrantenbeirat der Stadt Bamberg heute zum Fest der Vielfalt auf den Maxplatz ein. Die Veranstaltung findet noch bis 18 Uhr im Rahmen der Veranstaltungsreihe des Netzwerkes Bamberg demokratisch statt. Unter dem Motto Vielfalt ist unsere Stärke wolle das Fest ein Zeichen für Offenheit, Respekt und ein demokratisches Miteinander setzen, heißt es in einer Mitteilung der Stadt. 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
10: Das schwedische Tief Sarry ist am Ruder und es macht's bei uns allmählich weniger sommerlich. Aber es reicht noch für Sonne, Wolken, Mix bei auffrischendem Wind und 24 bis 26 Grad. Nachts wird es dann bewölkter mit erhöhtem Schauerrisiko gegen morgen bei 13, 14 Grad. Die Schauer sind auch zunächst noch am Sonntag aktiv. Es ist recht windig, später kommt im Wolkenmix auch die Sonne raus. Allerdings bei höchstens 20 bis 22 Grad. Und nach frischer Nacht wird es zum Wochenstart zwar sonniger, bleibt aber kaum wärmer. Aus der Wetterredaktion Christian König.
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8: Schönen Vormittag auf die Straßen. Um kurz nach 10:30 habt ihr Freifahrt. Aber es gibt noch einen Blitzeranhänger in Kleinsendelbach, Erlanger Straße, Ortsausgang Richtung Steinbach. Habt ihr auch was gesehen? Die Studio- und WhatsApp-Hotline 0951 98 29 029. Gute Fahrt.
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0: Das ist Musik von heute. Leonie und Callum Scott mit Stay hier bei Radio Bamberg. Und wir sind mittendrin in der Kirschensaison. Ne? Überall können wir welche kaufen und wir lieben es ja auch, Kirschen zu naschen. Kirschkern weitspucken hat man früher als Kind auch gerne gespielt. Ich glaube, das macht man heute auch noch. Und besonders bekannt für die Kirschen ist bei uns in der Region Pretzfeld, ja, im Landkreis Forchheim. Da gibt es zum Beispiel auch jedes Jahr ein großes Kirschenfest. In diesem Jahr übrigens schon zum 56. Mal. Das läuft seit gestern, geht ganze 6 Tage lang. Und Fan des Kirschenfests ist natürlich auch der Pretzfelder Bürgermeister Steffen Lippert. Ja, Lippert, neben dem Kirschenfest gibt es ja auch noch den Kirschenweg in Pretzfeld, ne?
1: Der Wanderweg ist ein Rundweg mit 15 Stationen, die über unsere Natur und Geologie, aber auch über die Wertschöpfungskette Kirsche informieren. Der Weg ist auch für Kinder gut geeignet, nicht jedoch für Kinderwagen. Die Gesamtlänge beträgt ca. 9 Kilometer und man sollte eine Gehzeit von ca. 3 Stunden einkalkulieren. Eine ausgeschilderte Abkürzung auf der Hälfte des Weges ist möglich.
0: Also für jeden was mit dabei. Wo führt der Kirschenweg denn lang?
1: Der abwechslungsreiche Weg führt ca. zur Hälfte im Wald am Pretzfelder Keller vorbei Richtung Wandach und über Lützelsdorf und Hagenbach wieder zurück nach Pretzfeld. Je nach Witterung kann er ganzjährig begangen werden und hat zu jeder Jahreszeit seinen landschaftlichen Reiz. Da es ein Rundweg ist, kann man von allen Wanderparkplätzen aus einsteigen.
0: Wichtig ist dabei jetzt nur, die Kirschen der Bäume dürft ihr auf dem Weg leider nicht einfach so pflücken und vernaschen. Aber ich meine, Pretzfeld gibt es ja an jeder Ecke Kirschen von vor Ort zu kaufen. Vor allem auch jetzt beim 56. Pretzfelder Kirschfest.
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4: Ich bin Justin Hamm. Bundesinnenminister Dobrindt hat die Terrorbedrohung für Deutschland hochgestuft. Der CSU-Politiker spricht jetzt von einer hohen statt einer abstrakten Bedrohungslage und sagt, mit Anschlägen sei jederzeit zu rechnen. Begründet hat er das mit mehr Hinweisen von Geheimdiensten und einer stärkeren Vernetzung von Agenten, die Sabotage planen. Fast die Hälfte aller Beschäftigten in Bayern will laut einer DAK-Umfrage vorzeitig in Rente gehen. 47% planen einen früheren Ausstieg aus dem Berufsleben, besonders häufig ältere Arbeitnehmer mit gesundheitlichen Problemen. Die Bundesregierung plant derweil, das gesetzliche Renteneintrittsalter weiter anzuheben. Erst ein Streit bei der Ticketkontrolle, dann ging bei einem Gerangel plötzlich die Zugtür auf und ein Bahnsicherheitsmitarbeiter fiel hinaus. Nach diesem Vorfall gestern Abend in Baden-Württemberg befindet sich der 26 Jahre alte Bahnmitarbeiter in kritischem Zustand. Das teilte die Staatsanwaltschaft nun mit. Bei der Auseinandersetzung mit einem mutmaßlich betrunkenen Fahrgast stürzten beide wohl gegen die Zugtür, die dadurch aus der Verankerung gerissen wurde. Bei ca. 120 km/h fiel der Sicherheitsmann aus dem Zug. Der Fahrgast war festgenommen worden. Weil Autoreparaturen immer teurer werden, fordert die Allianz, dass mehr Reparaturen mit gebrauchten Teilen erlaubt werden. Dirk Zeitler berichtet.
5: Als Beispiel nennt Allianzmanager Frank Sommerfeld Scheinwerfer, die beim Einparken und sonstigen Bagatellunfällen häufig beschädigt werden. Bei jedem kleinen Schaden wird der weggeschmissen und durch einen neuen ersetzt. Manche Teile müssten zudem wegen behördlicher Sicherheitsvorschriften bei Beschädigung gegen neue ausgetauscht werden, obwohl eine Reparatur möglich wäre.
4: Ein ganz ungewöhnliches Event findet heute in Berlin statt, das Berlin Bald Festival, das wohl größte Glatzköpfigen-Treffen der Welt. Ab 14 Uhr sind alle Kahlköpfigen eingeladen mit Glatzen-Contests und weiteren Spielen. Der Organisator erwartet 100 bis 150 Teilnehmer und hofft sogar auf einen Überraschungsgast. Rapper Pitbull spielt dieses Wochenende beim Lollapalooza Festival in Berlin.
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6: Schwedentief Sarah ist nach wie vor im Einsatz, auch wenn wir es eher weniger merken. Den Tag durch bei uns in der Region mit einem Mix aus Sonne und eher lockeren Wolken. Das Schauerrisiko bleibt gering. Der Westwind frischt auf. Es geht aber immerhin auf 24 bis 26 Grad. In der Nacht auf den Sonntag ist es dann bewölkter, vielleicht auch gegen morgen mit ein paar Schauern bei Tiefstwerten so um 13 Grad. Und dann haben wir es generell wechselhafter am Sonntag mit einigen Schauern, dann später auch etwas Sonne, aber über 20 bis 22 Grad geht es kaum hinaus. Aus der Wetterredaktion Christian König.
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7: Um kurz nach 11 A3 Würzburg Richtung Nürnberg. Vorsicht in der Einfahrt Wiesentheid, liegen Reifenteile auf der Fahrbahn. Geblitzt werdet ihr in Kleinsendelbach in der Erlanger Straße. Da steht am Ortsausgang Richtung Steinbach immer noch der Blitzeranhänger. Habt ihr auch was gesehen? Die Studio- und WhatsApp-Hotline 0951 98 29 029. Euch eine gute und sichere Fahrt.
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8: Servus und schön, dass ihr mit dabei seid an diesem Samstag, 18. Juli. Da ist einiges geboten. Zum Beispiel ist an diesem Wochenende Pettstatter Straßenfest. Es gibt Live-Musik, es gibt ganz, ganz viel für Groß und Klein. Schaut da gerne vorbei, ist eine ganz tolle Veranstaltung. Außerdem an diesem Wochenende 45 Jahre Stammtisch Weiherburm Grasmannsdorf mit Fischerstechen und jeder Menge Party. Und jetzt aktuell läuft auch das 29. Quattroball-Turnier in Forchheim am Turnierplatz. Auch da ist einiges geboten. Und egal, was ihr vorhabt an diesem Wochenende, ich wünsche euch ganz viel Spaß dabei.

0: Das ist die Musik eures Lebens an diesem Samstag. Schön, dass ihr mit dabei seid.
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0: Ein Unternehmen mit 250 Jahren Geschichte öffnet heute seine Türen. Stahlbau Metalltechnik Johann Heim in Hallstatt feiert nämlich großes Firmenjubiläum und lädt deshalb zum Tag der offenen Tür ein. Von traditioneller Handwerkskunst bis zu modernen Fertigungstechniken gibt's einiges zu sehen. Und Stego ist vor Ort. Grüß dich!
2: Grüß dich, Marleen. Es läuft der Tag der offenen Tür bei Stahlbauheim in Hallstatt in der Emil-Kemmer-Straße. Und es war Wahnsinn. Punkt 10 Uhr kamen die Menschenmassen, muss man fast schon sagen, hier aufs Gelände. Und jetzt habe ich zwei hier stehen. Und zwar zwei Kandidaten vom Arga-Team von Stahlbauheim, die sich hier um diese Veranstaltung gekümmert haben. Einmal Tobias Sandmann und Manfred Osterek. Erstmal herzlich willkommen, Tobias. Kulinarisch gibt es ja auch heute, wir haben es schon gehört, für 250 Cent einige Highlights.
3: Richtig. Bei uns gibt es Pizza, Steak, Bratwürste, Pulled Pork Burger, Getränke, was wir auch haben, eigene Waffeln mit unserem eigenen Logo, Popcorn für die Kinder. Komm vorbei, es gibt viel zu essen.
2: Und ich habe so erfahren, der Manfred ist eher so der Techniker, ja, der sich da auskennt in der Materie. Jetzt habe ich ganz oft schon mal gelesen, Laser, und da kann man das erleben. Jetzt erzähl mal für alle, die sich dafür interessieren, was muss man heute hier unbedingt bestaunen?
4: Also unbedingt sollte man die Laseranlage, die neue, bestaunen mit den beiden Lismark-Schleifmaschinen dazu. Gibt es auch tolle Feuerkörbe und tolle weitere Preise zu gewinnen. Aber nicht nur das, sondern auch unsere Mechanikhalle, unsere Schweißerhallen, die hier alles zeigen, was sie so die ganze Woche über machen.
2: Und jetzt habe ich ja, lieber Tobias, da ein absolutes Highlight gesehen. Und zwar gibt es hier eine Feuerschale. Und da sind welche Logos, ich sag mal, rausgefräst, oder wie nennt man das?
3: Das ist rausgelasert. Da haben wir das Radio Bamberg Logo reingemacht, unser neues Johann Heim Logo. Und um 12.30 Uhr wird es hier eine Versteigerung geben zugunsten des Kinderhospiz Stannenzelt in Bamberg und kommt vorbei. 12 Uhr, 12.30 Uhr machen wir die Versteigerung.
2: Eigentlich möchte ich es ja selber haben, aber ich glaube, das wird mir nicht gelingen, weil das Ding schaut so schön aus. Manfred, wie viel Arbeit steckt denn drin in den Vorbereitungen?
4: Also es steckt schon einiges an Arbeit drin. Allein die Organisation geht schon über Wochen, nicht sogar über Monate. Aber jetzt so auf die letzten Meter haben wir das ganz gut hinbekommen und ich glaube, es ist eine richtig gelungene, schöne Veranstaltung bis jetzt.
2: Kann ich unterschreiben? Letzte Frage geht an den Tobias. Ich habe so den Eindruck, das Team ist ja voll motiviert.
3: Das ist richtig. Wir haben 120 Mitarbeiter. 80, 90 Mitarbeiter sind auch heute auf dem Hof. Seit 6 Uhr, wir bauen hier auf. Es ist wirklich super. Schaut vorbei.
2: Lasst es euch nicht entgehen. Stimmung ist top. Es ist viel geboten. Es lohnt sich auf jeden Fall, vorbeizukommen. Und das Wetter könnte besser nicht sein. In dem Sinne, Emil-Kemmer-Straße, Stahlbauheim. Wir feiern gemeinsam 250 Jahre und freuen uns auf alle Besucher.
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3: Um 11:30 im Studio Kerstin Rauschmeier. Die Restaurierungsarbeiten in der ehemaligen Klosterkirche St. Michael in Bamberg gehen weiter. Wie die Stadt aktuell mitteilt, werden dafür derzeit im Kircheninneren Gerüste aufgebaut. Bis Ende 2026 sollen zunächst die historischen Epitaphe an der Nordseite restauriert werden. Danach folgen die Grabdenkmäler auf der Südseite. Auch die Westempore wird abschnittsweise eingerüstet. Die Arbeiten finden von Montag bis Donnerstag statt. Der Zugang zur Kirche bleibt möglich. Besucher können die Kirche aber weiterhin besichtigen. Geöffnet ist sie von Freitag bis Sonntag sowie an Feiertagen jeweils von 11 bis 16 Uhr. Die Grundschule Burg Buckenhofen in Forchheim präsentiert sich nach ihrer Generalsanierung in neuem Glanz. Der modernisierte Gebäude- und Turnhallenkomplex ist gestern offiziell eingeweiht worden. Einiges hat sich verändert, so Forchheims Oberbürgermeisterin Martina Hebendanz.
4: Die Turnhalle mit Bühne hier, das gab es vorher auch nicht. Wir haben eine neue Aula mit tollem Graffiti an der Wand, schön kindgerecht gestaltet. Und ganz besonders freut mich, dass die alte Hausmeisterwohnung zur OGTS umgebaut wurde, sogar mit Küche. Also es ist wirklich für den ganzen Tag, für den Unterricht, für den Sportunterricht, für Bewegung, für außerschulische Veranstaltungen und dann natürlich auch für die Nachmittagsbetreuung eben alles bestens hergestellt worden.
3: Die Sanierung hat rund 8,7 Millionen Euro gekostet. Davon stammen rund 1,4 Millionen Euro aus Fördermitteln. Bis zum Beginn des neuen Schuljahres im September sollen auch die Außenanlagen fertig sein. Gute Nachrichten für Fußgänger in Bamberg. Der Bruckner Steg zwischen der Geierswörth-Insel und der Inselstadt ist seit gestern wieder freigegeben. Die Brücke war seit Mitte Juni aus Sicherheitsgründen gesperrt. Wie die Stadt mitteilt, kann sie jetzt nach dem Einbau einer neuen Stahlunterkonstruktion wieder genutzt werden. Nur vom kommenden Mittwoch bis Freitag gibt es tagsüber wegen des Gerüstabbaus noch einmal eine kurze Sperrung. Ab dem kommenden Samstag soll der Bruckner Steg dann ohne Einschränkungen nutzbar sein. 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
5: Das schwedische Tief Sarry ist am Ruder und es macht bei uns allmählich weniger sommerlich. Aber es reicht noch für Sonne-Wolken-Mix bei auffrischendem Wind und 24 bis 26 Grad. Nachts wird es dann bewölkter mit erhöhtem Schauerrisiko gegen morgen bei 13, 14 Grad. Die Schauer sind auch zunächst noch am Sonntag aktiv. Es ist recht windig, später kommt im Wolken-Mix auch die Sonne raus. Allerdings bei höchstens 20 bis 22 Grad und nach frischer Nacht wird zum Wochenstart zwar sonniger, bleibt aber kaum wärmer. Aus der Wetterredaktion Christian König.
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3: Kurz nach 11:30 A3 Würzburg Richtung Passau zwischen Kreuz Fürth-Erlangen und Kreuz Nürnberg staut sich's auf 12 Kilometern. Hier braucht ihr mindestens 22 Minuten länger. Der Blitzeranhänger steht noch in Kleinsendelbach, Erlanger Straße, Ortsausgang Richtung Steinbach. Und wenn ihr auch was gesehen habt, die Studio- und WhatsApp-Hotline 0951 98 29 029. Euch eine gute Fahrt.
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1: Es ist wieder Zeit für den wahrscheinlich wichtigsten Sprachkurs hier bei uns in Oberfranken. Mal schauen, ob Marleen heute ein neues fränkisches Wort meistert oder ob sie komplett daneben liegt.
2: Meine heutige Nachhilfelehrerin ist die Sandra aus Pretzfeld. Grüß dich.
1: Hallo.
3: Hallo.
2: Sandra, echte Fränkin?
3: Ja, absolut.
1: Klasse. Sandra, welches Wort hast du für Marleen?
3: Ich habe ein sehr schönes Wort und zwar Labla.
2: Labla?
3: Ja.
2: Labla. Ich glaube, es ist der Moment gekommen, an dem ich eine Ableitung haben könnte bei einem fränkischen Wort. Labla hört sich für mich sehr danach an, als ob es jemand ist, der labert. Ein Vielschwätzer. Ein Labla.
1: Also so jemand wie du quasi.
2: Theoretisch bin ich ein Labla.
1: Sandra, wollen wir auflösen?
2: Nee, ne? Bin ich ein Labla?
1: Warte mal, Sandra.
3: Wollen wir nicht.
1: Nein, ist es nicht.
3: Kein Labla.
1: Nein, ist es nicht.
2: Ist es nicht.
1: Bist du, also zu 100% bist du daneben.
2: Okay, das wäre
3: absolut daneben, ja.
2: Echt jetzt?
1: Ja.
3: Absolut. Voll
2: hat's,
3: Kanne.
2: Hat gar nichts mit Reden zu tun?
3: Nein.
2: Oh, hör auf. Ach ja, Mensch.
3: Voll daneben.
2: Labla. Ein Labla, sagt man es so dann?
1: Es gibt da zwei Labla.
3: Es gibt da zwei Labla.
1: Zwei oder drei Labla.
3: Ja.
2: Benutzen wir das im Haushalt irgendwie, ein Haushaltsgegenstand?
3: Nein.
2: Was zu essen?
1: Ja.
2: Ja?
3: Ja.
2: Ein Labla, zwei Labla, drei Labla.
1: Oder vier Labla.
2: Aber ist es irgendwie ein Tier, das wir essen können?
3: Nein.
2: Nein? Was für die Vegetarier? Es ist fleischlos.
3: Es ist fleischlos, auf alle Fälle, ja.
1: Es kommt ganz drauf an, was auf dem Labla ist.
2: Aha, ein guter Hinweis, was auf dem Labla ist. Dann ist es, ich löse auf, ich kaufe das Wort Brot.
3: Nein.
2: Auch nicht?
3: Nein.
2: Nein, hör auf. Sandra, gib mir noch einen Tipp, bitte.
3: Ja, also man könnte es selber herstellen, aber man könnte es natürlich auch im Laden kaufen.
1: Und es geht schon ein bisschen in die Richtung.
3: Ja.
2: Es geht in die Richtung Brot.
3: Ja.
1: Wo kauft man denn Brot?
2: Beim Bäcker.
1: Genau.
2: Ja. Und beim Bäcker kaufen wir auch noch andere Dinge, wie zum Beispiel...
1: A Bamberger Hörnler.
2: A Bamberger Hörnler.
1: Oder vielleicht auch ein Labla.
3: Oder vielleicht ein Labla, genau.
2: Dann sage ich, es ist ein Baguette.
3: Nein.
2: Auch
3: nein.
2: Ein Brötchen.
3: Brötchen, ja.
2: Brötchen ist es?
1: Ja.
3: Brötchen.
2: Ein Brötchen, ein Labla. Liebe Sandra, ich war jetzt so davon überzeugt, dass Labla bestimmt jemand ist, der viel redet. Wirklich.
3: Nein.
2: Weil das wäre das erste Mal in der Geschichte von Marleen lernt Fränkisch gewesen, dass ich es auf Anhieb errate, aber auch heute nicht. Ein sehr schönes Wort. Labla finde ich süß. Das hört sich gut an.
1: Dankeschön, Sandra, für dieses tolle Wort.
2: Labla.
3: Gerne, doch.
1: Und schöne Grüße.
2: Nach Pretzfeld.
0: Aufgemerkt. Marleen lernt Fränkisch.

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0: Ticketkontrolle in Baden-Württemberg ist gestern ein Sicherheitsmitarbeiter der Bahn aus einem fahrenden Zug gestürzt. Nach einem Gerangel mit einem betrunkenen Fahrgast wurde die Tür bei ca. 120 km/h Fahrtgeschwindigkeit aus der Verankerung gerissen. Der Bahnmitarbeiter wurde lebensgefährlich verletzt. Laut Staatsanwaltschaft ist sein Zustand weiter kritisch. Der Fahrgast wurde festgenommen, die Ermittlungen laufen. Die Familienplanung von CDU-Politiker Spahn ist ein großes Thema. Mithilfe einer Leihmutter aus den USA hat sich der Unionsfraktionschef seinen Kinderwunsch erfüllt. Weil das in Deutschland verboten ist, hagelt es Kritik, nicht nur aus der Politik. Thomas Thonfeld berichtet.
1: Die Kritik an Spahn innerhalb der Union ist gewachsen, auch wenn sie nicht jedes Mal explizit mit Rücktrittsforderungen verbunden wird. Und auch aus den Kirchen kommt Klartext. Doppelmoral, so der Vorwurf des evangelischen Landesbischofs von Baden-Württemberg an Spahns Adresse. Der katholische Passauer Bischof spricht sogar von einem echten Skandal.
0: CSU und Freie Wähler halten ihre Koalitionshalbzeitklausur im Kloster Irsee ab. Heute gehen die Beratungen zu Ende. Beide Fraktionschefs, Söder und Aiwanger, betonten, die Zusammenarbeit laufe gut. Sie räumten aber auch ein, dass sie bei Wahlen Konkurrenten um ähnliche Wähler sind. Eine gemeinsame Koalitionsaussage für die Landtagswahl 2028 ist noch offen. Wegen des Iran-Kriegs steht Deutschland nach Einschätzung des Bauernverbandes vor einer Düngemittelkrise. Präsident Ruckwied sagte dem Redaktionsnetzwerk Deutschland, die Blockade der Straße von Hormuz beeinträchtige die Versorgung mit Dünger. Stickstoff sei sehr teuer und die Vorräte für die neue Saison seien gefährlich gering. Nach der Enttäuschung über das verpasste Finale spielen Frankreich und England heute um den dritten Platz bei der Fußball-WM. Anstoß in Miami ist um 23 Uhr unserer Zeit. Und der vorausschauende Blick auf die heutige 14. Etappe bei der Tour de France. Nahe an der deutschen Grenze geht's vom elsässischen Mulhouse nach Le Marstin in den Vogesen. Topfavorit Tadej Pogacar fährt weiter im gelben Trikot.
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3: Schwedentief Sarah ist nach wie vor im Einsatz, auch wenn wir es eher weniger merken. Den Tag durch bei uns in der Region mit einem Mix aus Sonne und eher lockeren Wolken. Das Schauerrisiko bleibt gering. Der Westwind frischt auf. Es geht aber immerhin auf 24 bis 26 Grad. In der Nacht auf den Sonntag ist es dann bewölkter, vielleicht auch gegen morgen mit ein paar Schauern bei Tiefstwerten so um 13 Grad. Und dann haben wir es generell wechselhafter am Sonntag mit einigen Schauern. Dann später auch etwas Sonne, aber über 20 bis 22 Grad geht's kaum hinaus. Aus der Wetterredaktion Christian König.
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4: Kurz nach 12 A3 Würzburg Richtung Passau zwischen Erlangen-Tennenlohe und Kreuz-Nürnberg 16 Kilometer stockend. Hier braucht ihr über 20 Minuten länger. A3 Würzburg Richtung Nürnberg zwischen Geiselwind und Schlüsselfeld Unfall. Hier ist die linke Spur blockiert. A73 Bamberg Richtung Suhl zwischen Lichtenfels Nord und Untersiemau. Vorsicht bitte, hier sind Fahrradfahrer auf der Fahrbahn. Und in Kleinsendelbach, Erlanger Straße, Ortsausgang Richtung Steinbach, steht noch der Blitzeranhänger. Habt ihr auch was gesehen? Die Studio- und WhatsApp-Hotline 0951 98 29 029. Gute und vor allem sichere Fahrt euch.
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5: Ich freue mich sehr, dass ihr mit dabei seid heute an diesem 18. Juli und es ist so viel los an diesem Wochenende, wo wir hingehen können, wo wir feiern gehen können. Zum Beispiel heute Benefizkonzert zum Fahrfest Warm-up in Gundelsheim ab 18 Uhr im Pfarrheim oder 70 Jahre Mönchhernsdorfer Blasmusik. Das wird groß gefeiert ab 18 Uhr auf dem Kirchplatz in Mönchhernsdorf. Es ist auch noch Gründungsfest der Faschingsgruppe Steigerwald von 14 bis 18 Uhr in Prölsdorf am Sportplatz. Kindernachmittag ist geboten, also auch da jede Menge los. Schau noch kurz auf morgen, da ist zum Beispiel Fahrzeugweihe und Gartenfest ab 13 Uhr in Frensdorf bei der Feuerwehr. Alle anderen Veranstaltungen findet ihr auch nochmal unter radio-bamberg.de in unserem Veranstaltungskalender. Und seit 10 Uhr läuft der Tag der offenen Tür bei Stahlbau Metalltechnik Johannheim in Hallstatt. Wir von Radio Bamberg sind live vor Ort. Da hören wir gleich nochmal rein. Davor die Musik eures Lebens, angefangen mit Hurts Wonderful Life.

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0: Wenn ein Unternehmen seit einem Vierteljahrtausend besteht, dann ist es schon was sehr Besonderes. Stahlbau Metalltechnik Johann Heim in Hallstatt, der feiert heute 250-jähriges Firmenjubiläum und lädt deshalb alle Interessierten zum Tag der offenen Tür ein. Und was die Besucher da erwartet, das weiß Matthias Stego-Steger. Der ist für uns nämlich live vor Ort. Hallo.
2: Hallo, liebe Marlene. Es ist wahnsinnig viel geboten und vor allem, es ist die Hölle los beim Jubiläum. 250 Jahre Stahlbauheim hier in Hallstatt. Es sind ganz viele Besucherinnen, Besucher da, Familien sind da. Der Chef ist nach wie vor da, Joachim Heim. Ich glaube, eine erste Zwischenbilanz fällt mehr als positiv aus.
3: Ja, es ist herrlich. Es ist nur herrlich. Wunderbar. Vielen Dank für die, die da sind. Vielen Dank, die noch kommen wollen. Es ist ein Traum.
2: Ich bin gerade schon mal durchgelaufen. Es gibt tolle Laservorführungen, wirklich unbedingt anschauen. Sehr, sehr sehenswert. Es gibt aber natürlich auch eine ganz tolle Tombola und da kann man was heute für 250 Cent pro Los alles gewinnen.
3: Also die Gewinne reichen, sag ich mal, vom Metermaß bis hin zum tollen Feuerkorb. Das sind unsere Glückspreise mit der Losnummer 100 und mit dem Losnummer 250. Es gibt eine Menge andere Feuerschalen, Steckgrills, Grillzangen, Raketenöfen, Feuerablagen, Biertragerl in Edelstahl. Alles gemacht, auch von den Auszubildenden für die Glücksbesucher heute.
2: Und eine dieser Glücksbesucherinnen steht jetzt neben mir, kommt aus Gundelsheim, heißt Steffi. Steffi, herzlich willkommen.
4: Hallo.
2: Und du hast ein rotes Los in der Hand. Was steht denn da drauf?
4: Da steht die Nummer 100 drauf.
2: Und die Nummer 100 bedeutet, du gewinnst mit deiner Family so eine tolle Feuerschale. Was sagst du dazu?
4: Ich bin sprachlos. Ganz toll. Ich freue mich riesig.
2: Beschreib sie mal allen Hörern. Wie schaut das Ding aus?
4: Auf jeden Fall erstmal riesig. Und ich freue mich schon, wenn wir die dann im Garten anzünden können.
2: Also ihr habt auf jeden Fall auch Platz dafür.
4: Oh ja.
2: Okay, dann wünsche ich euch ganz viel Spaß damit. Also es kommen lohnt sich, ja. Ich glaube, die Lose sind aber, Joachim, schon fast weg.
3: Ja, ich glaube, jetzt ist es auch vorbei. 500 Lose, 500 Gewinne, so gut wie alles weg. Der erste Hauptgewinn ist auch gedrückt. Die 100 steht für unsere 100 Jahre Johann Heim. Mein Großvater, 30. September 1926, hat die Firma in Johann Heim umfirmiert, von seinem Vater her umfirmiert und seitdem heißen wir Johann Heim und freut mich, dass der Johann Heim quasi nach Gundelsheim geht und zudem Feuerschale hat auch noch die Firma Heumüller Anzünder in höchster Qualität auch nochmal 5 Kilo beigelegt.
2: Perfekt, schöner könnte es nicht sein, das Wetter spielt mit, wir haben alles fürs leibliche Wohl, also wirklich tolle Sachen hier mit Burger, mit Pizza, mit Bratwürsten und so weiter. 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
17: Um 12:30 im Studio Kerstin Rausch.

0: Maja. Der Haushaltsausschuss des Bayerischen Landtags hat knapp 54 Millionen Euro für den vierten Bauabschnitt der Sanierung der JVA Ebrach freigegeben. Geplant sind die Verlegung der Haupttorwache, der Abriss und Neubau von Unterkunftsgebäuden sowie die Sanierung eines weiteren Gebäudes. Wie der Bamberger CSU-Landtagsabgeordnete Holger Dremel mitteilt, können die Bauaufträge nun vergeben und die Arbeiten zügig fortgesetzt werden. Die JVA Ebrach wird derzeit für einen dreistelligen Millionenbetrag modernisiert und ist die größte Jugendstrafanstalt Bayerns. Kaum geliefert, schon im Einsatz. Die neuen Kreisregner der Feuerwehr Bamberg helfen jetzt beim Waldbrand im Müritz-Nationalpark in Mecklenburg-Vorpommern. Erst am Montag wurden die Geräte geliefert, jetzt sind bereits 22 davon im Katastrophengebiet. Sie beregnen gefährdete Flächen und helfen so, den Brand einzudämmen. Vor allem dort, wo wegen alter Munition niemand löschen kann. Der Einsatz der bayerischen Kräfte ist zunächst bis morgen vorgesehen. Bahnpendler müssen sich auf Einschränkungen einstellen. Auf der Regionalbahnlinie 53 zwischen Würzburg und Bamberg kommt es von morgen bis 29. Juli zu Fahrplanänderungen und Zugausfällen. Für betroffene Verbindungen setzt die Bahn Ersatzbusse ein. Fahrräder können in den Bussen allerdings nicht mitgenommen werden. Reisende sollten sich vor der Fahrt über die aktuellen Verbindungen informieren. In der Fußball-Landesliga Nordost fiel die Partie des Jan Forchheim beim ATSV Erlangen buchstäblich ins Wasser. Wegen des Unwetters gestern Abend musste die Begegnung abgesagt werden. Heute hat um 15 Uhr der SV Buckenhofen den FSV Erlangenbruck zu Gast. In der Landesliga Nordwest empfängt um 17 Uhr der TSV Burg Ebrach TSV Karlburg. Nach dem Derby-Sieg gegen die DJK Don Bosco Bamberg will der FC Eintracht Bamberg auch im Toto-Pokal nachlegen. In der ersten Hauptrunde empfängt der FCE heute um 16 Uhr den Bayernliga-Konkurrenten TSV Neudrossenfeld im Fuchsparkstadion. Beide Teams trennten sich in der vergangenen Saison zweimal unentschieden. Die Bamberger hoffen nun mit Heimvorteil auf den Einzug in die nächste Pokalrunde. 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
2: Das schwedische Tief Sarry ist am Ruder und es macht's bei uns allmählich weniger sommerlich. Aber es reicht noch für Sonne-Wolken-Mix bei auffrischendem Wind und 24 bis 26 Grad. Nachts wird es dann bewölkter mit erhöhtem Schauerrisiko gegen morgen bei 13, 14 Grad. Die Schauer sind auch zunächst noch am Sonntag aktiv. Es ist recht windig, später kommt im Wolkenmix auch die Sonne raus. Allerdings bei höchstens 20 bis 22 Grad. Und nach frischer Nacht wird es zum Wochenstart zwar sonniger, bleibt aber kaum wärmer. Aus der Wetterredaktion Christian König.
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0: Um kurz nach 12:30 A3 Würzburg Richtung Nürnberg zwischen Geiselwind und Schlüsselfeld Unfall. Hier ist die linke Spur blockiert. Blitzeranhänger gibt's noch in Kleinsendelbach, Erlanger Straße, Ortsausgang Richtung Steinbach. Habt ihr auch was gesehen? Die Studio- und WhatsApp-Hotline 0951 98 29 029. Euch eine gute Fahrt.
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1: Heute mit einer neuen Ausgabe. Dazu habe ich mir Verstärkung von Andi Eller geholt. Hallöchen.
2: Grüß Gott. Again.
1: Und du hast heute eine wunderbare Geschichte dir ausgedacht oder vielleicht hast du sie auch aus den Archiven gekramt.
2: Einfach rotzfrech.
1: Der Jürgen aus Bamberg darf heute raten. Grüß dich, Jürgen.
3: Grüß dich, hallo.
2: Servus, Jürgen. Bist du gut im Schätzen? Kennst du dich aus?
3: Ja.
2: Jawohl, na dann schauen wir mal, ob es auch heute klappt.
1: Bist du bereit, Jürgen? Hier kommt die Geschichte von Andi. Gut zuhören.
2: Im Jahr 1824 soll der Bamberger Magistrat die Gärtner dazu aufgerufen haben, besonders große und ertragreiche Gemüsesorten zu züchten. Nach mehreren mageren Ernten wollte man zeigen, wie fruchtbar die Böden in Bamberg noch immer waren und gleichzeitig den Gemüsehandel ankurbeln. Deshalb soll erstmals die größte Zwiebel der Stadt prämiert worden sein. Gewonnen haben soll der Gärtner Johann Georg Hofmann von der Gärtnerei Hofmann in der oberen Gärtnergasse. Seine Zwiebel soll über 3 Kilo gewogen haben. Als Belohnung durfte er angeblich ein Jahr lang seine Ernte gebührenfrei auf dem Bamberger Markt verkaufen. Stellt sich die Frage, Jürgen, stimmt diese Geschichte oder habe ich Mist erzählt?
3: Die Bamberger sind zwar die Zwiebelträger, aber ich 3 Kilo. Nein, die stimmt nicht, sage ich.
1: Du sagst 3 Kilo ist völlig übertrieben?
3: Ja, bin ich auch.
1: Andi, die Auflösung bitte.
2: Jürgen? Ja. Du hast recht, es stimmt nicht. Zwar ist die Bamberger Gärtner-Tradition echt und reicht viele Jahrhunderte zurück. Den Zwiebelwettbewerb von 1824, den habe ich mir aber nur ausgedacht, ich kleiner Schwindler.
1: Aber das heißt, lieber Jürgen, du liegst völlig richtig und bekommst von uns ein tolles Radio Bamberg Überraschungspaket.
3: Jawohl, danke schön.
2: Herzlichen Glückwunsch.
3: Ja, danke.
1: Und einen ganz tollen Tag wünschen wir dir noch.
3: Ebenfalls, danke.
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Roxette, Milk and Toast and Honey bei Radio Bamberg. Mein Name ist Marleen Thien, ich verabschiede mich damit für heute. Wir hören uns am Montag wieder im vollen Programm zusammen mit Jörg Wagner. Und hier ab 13 Uhr gibt es jetzt Jörg Wagner alleine. Ganz viel Spaß damit und noch ein schönes restliches Wochenende. Aha.

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1: Ich bin Justin Hamm. Bundesinnenminister Dobrindt hat die Bedrohungslage in Deutschland auf hoch eingestuft. Der Welt am Sonntag sagte der CSU-Politiker, in Deutschland sei jederzeit mit dem Risiko von Anschlägen zu rechnen. Anschlagspläne seien klar erkennbar. Als Grund nennt Dobrindt unter anderem, dass es immer mehr Hinweise von befreundeten Geheimdiensten gibt und auch, dass ausländische Sabotageagenten immer besser vernetzt seien. Seit Mai läuft das neue staatliche Förderprogramm für Elektroautos und die Nachfrage ist da. Bis Ende Juni sind bereits fast 54 Millionen Euro ausgezahlt worden, teilte das Bundesumweltministerium mit. Am meisten gefragt waren bisher Teslas mit gut 2000 geförderten Fahrzeugen. Je nach Fahrzeug, Einkommen und Familiengröße gibt's vom Staat bis zu 6000 Euro. Beim Tickets buchen für Urlaubsflüge ist es oft eine knifflige Frage, können der kleine Rollkoffer und die Tasche mit an Bord und kostet das extra? Der Verbraucherzentrale Bundesverband kritisiert verwirrende Regeln und fordert Klarheit. Thomas Thonfeld berichtet.
2: Es ist nicht geklärt, was genau angemessen bedeutet. Für die Fluggesellschaften ist das mal ein Rucksack, mal nur eine Handtasche oder ähnliches. Damit das aufhört, hat die Verbraucherzentrale gegen mehrere Fluggesellschaften geklagt. Ihr Tipp bis zur Klärung: beim Buchen aufs Kleingedruckte achten und Handgepäck vor dem Abflug nachmessen.
1: Das Karlsruher Institut für Technologie sucht große Hagelkörner für die Forschung und bittet die Bevölkerung in Baden-Württemberg um Mithilfe. Wer nach einem Unwetter besonders große Hagelkörner findet, soll sie einfrieren und dem KIT Bescheid geben. Das Team holt die Körner sogar zu Hause ab. Ziel ist eine bessere Hagelvorhersage. Die Salzburger Festspiele beginnen heute. Mit dem traditionellen Stück Jedermann wird das österreichische Kulturfestival auf dem Domplatz eröffnet. Philipp Hochmeier spielt die Titelrolle, neu an seiner Seite ist Roxane Duran als Botschaft. Bis Ende August stehen über 200 Aufführungen auf dem Programm.
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3: Heute den ganzen Tag über gibt's einen Mix aus Sonne und lockeren Wolken. Schauerrisiko eher gering. 24 bis 26 Grad. In der Nacht wird's dann bewölkter. Gegen Morgen gibt's vielleicht auch ein paar Schauer bei Tiefstwerten so um 13 Grad. Die Radio Bamberg Aussichten für Bamberg, Forchheim und die Region. Morgen dann ziemlich wechselhaft. Es regnet immer wieder mal. Später gibt's auch etwas Sonne. 20 bis 22 Grad. Der Wochenstart dann ähnlich temperiert. Allerdings gibt's am Montag und Dienstag wieder mehr Sonne.
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3: Um kurz nach 1 A3 Würzburg Richtung Nürnberg zwischen Geiselwind und Schlüsselfeld. 4 Kilometer stockend. Hier braucht ihr ungefähr 10 Minuten mehr Zeit. Dann danke an WhatsApp-Melderin Lisa. Vorsicht bitte, kurz nach dem Ortsausgang Ösdorf Richtung Adelsdorf steht ein Pannen-LKW in der Kurve. Ziemlich unübersichtlich, also Obacht. Geblitzt werdet ihr in Kleinsendelbach, Erlanger Straße, Ortsausgang Richtung Steinbach, hier der Anhänger. Und wenn ihr auch was gesehen habt, die Studio- und WhatsApp-Hotline 0951 98 29 029. Gute Fahrt!
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5: Ich wünsche euch ein schönes Wochenende, freue mich, dass ihr mit dabei seid. Und wenn ihr heute noch nichts vorhabt, dann kleiner Tipp. Tag der offenen Tür heißt es nämlich heute bei Stahlbau Metalltechnik Johann Hein. Wir sind live dabei und schalten gleich raus nach Hallstatt. Davor erstmal die Musik eures Lebens, zum Beispiel diesem tollen Song hier. Spandau Ballet und Gold. Wir spielen sie die Musik eures Lebens. Hier ist Radio Bamberg.
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0: Schönen Samstag euch, hier ist Radio Bamberg, wir spielen Sie die Musik eures Lebens.
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0: Heute gibt's einen seltenen Blick hinter die Kulissen von Stahlbau Metalltechnik Johann Heim in Hallstatt. Anlass ist das 250-jährige Firmenjubiläum. Gefeiert wird mit einem Tag der offenen Tür, bei dem Besucher erleben können, wie traditionelles Handwerk und moderne Metalltechnik zusammenpassen. Wir von Radio Bamberg sind live dabei, besser gesagt Stego, und deswegen schalten wir raus. Stego, grüß dich, servus.
2: Hallo lieber Jörg, es ist Wahnsinn. Es gab mal eine ganz kurze Regendusche, wir haben uns nicht einschüchtern lassen. Der Platz hier bei Stahlbau Heim in Hallstatt ist nach wie vor brechend voll. Die Resonanz ist riesig und es macht wirklich riesengroßen Spaß.

0: Und jetzt haben wir vor kurzem eine tolle Feuerschale versteigert für 500 Euro zugunsten vom Kinder- und Jugendhospiz Sternenzelt in Bamberg. Beate Neumeister vom Jugendhospiz ist bei mir. Ich glaube, das ist ein stattlicher Betrag und das macht auch euch glücklich.
1: Ja, es ist Wahnsinn. Also ich bin total beeindruckt von der ganzen Aktion. Ich freue mich riesig. Ich kenne Joschi ja schon sehr lange über diese Aktion. Der Firma Stahlbautechnik und alle anderen, die beteiligt sind, auch über die Versteigerung gerade. Also wir sind sehr, sehr glücklich, dass das zu unseren Gunsten für die Kinder und Familien was bewirkt.
0: Gehen ja alle Einnahmen heute auf euer Konto sozusagen. Mit Joschi war der Joachim gemeint. Joachim Heim, der Geschäftsführer hier natürlich. Ich glaube, auch dich macht das glücklich.
2: Ja, es ist ein Highlight, ein Herzenswunsch, ein Freudentag. Ich kann es nicht anders sagen. Und der Regenduscher macht uns gar nichts. Wir können auch bei Regen arbeiten, also können wir bei Regen auch feiern. Und so ist es ein super Tag heute.
0: Wir feiern und tanzen den Regen sozusagen weg. Und für alle, die jetzt die Feuerschale noch nicht gesehen haben, die ist weshalb einmalig?
2: Ja, weil sie von uns gemacht ist, ist klar, unser Logo ist drauf, das Radio Bamberg Logo haben wir drauf, die Form ist sehr ansprechend, ist stabil, hält noch viele Regen aus und macht bestimmt Spaß. Alle zwei Hauptpreise, die zu gewinnen waren, sind weg und das war jetzt eben die letzte Chance, dieses einmalige Radio Bamberg Exemplar zu ersteigern.
0: Und ersteigert hat es der Tobias Hornung aus Reckendorf von der Schreinerei. Tobias, warum hast du bei der Versteigerung mitgemacht und wie sehr gefällt dir diese Schale?
3: Ja, ist natürlich ein guter Zweck, gute Möglichkeit, da mitwirken zu können. Und sie bekommt auf jeden Fall bei uns in der Schreinerei in Reckendorf einen besonderen Ehrenplatz. Und durch die langjährige Partnerschaft mit Joachim Heim, natürlich ein guter Zweck, auch im Hintergrund, wo das Geld dann hinkommt, ist nicht nur wegen einem Geld die Sache gewesen, sondern wirklich nur guter Zweck. Und sie bekommt auf jeden Fall einen Ehrenplatz bei uns.
0: So muss das sein. Wir vom Radio Bamberg Team werden uns die in der Schreinerei da mal anschauen. Ist das okay?
3: Jederzeit möglich.
0: Und genau so soll es ja laufen. Der Tag der offenen Tür und das Firmenjubiläum feiern wir, lieber Joachim, heute noch bis 16 Uhr. Alle sind eingeladen.
2: Alle sind eingeladen, alle sind herzlich willkommen. Auch wenn die Lose jetzt schon weg sind, der Spendenshop ist offen. Wir produzieren hier live nach, damit wir überhaupt das bedienen können, die Nachfrage. Grills werden noch gebaut, Feuerschalen werden noch gebaut. Die ersteigerte ist allerdings einmalig, die verdienen wir nicht nach.
0: Wunderbar. Das war's fürs Erste wieder. Wir hören uns in der kommenden Stunde wieder. Ich sage danke, Beate, danke schön, Tobias, danke schön, Joachim. Kommt vorbei, Stallbauheim, Emil-Kemmer-Straße in Hallstatt.
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2: Um 13:30 im Studio Kerstin Rauschmeier. Die Restaurierungsarbeiten in der ehemaligen Klosterkirche St. Michael in Bamberg gehen weiter. Wie die Stadt aktuell mitteilt, werden dafür derzeit im Kircheninneren Gerüste aufgebaut. Bis Ende 2026 sollen zunächst die historischen Epitaphe an der Nordseite restauriert werden. Danach folgen die Grabdenkmäler auf der Südseite. Auch die Westempore wird abschnittsweise eingerüstet. Die Arbeiten finden von Montag bis Donnerstag statt. Der Zugang zur Kirche bleibt möglich. Besucher können die Kirche aber weiterhin besichtigen. Geöffnet ist sie von Freitag bis Sonntag sowie an Feiertagen jeweils von 11 bis 16 Uhr. Auszeichnung fürs Engagement. Die Stadt Bamberg ist für ihre ökologische Pflege von Straßenrändern mit dem Bayerischen Biodiversitätspreis ausgezeichnet worden. Der Erfolg der naturnahen Pflege zeige sich besonders am Berliner Ring, so der zweite Bürgermeister Jonas Glüsenkamp bei der Preisverleihung im Bamberger Rosengarten.
3: Wenn man jetzt am Berliner Ring unterwegs ist, denkt man nicht, da ist jetzt der Hotspot der Artenvielfalt. Das ist eine vierspurige Straße und da vermutet man jetzt nicht Biodiversität. Aber in der Tat ist es so, dass es mittlerweile 400 Arten gibt. Natürlich insbesondere Insekten, die kartiert wurden. Wir machen das jedes Jahr seit 1999, dass wir jedes Jahr gucken, wie hat sich durch diese Form der Pflege die Artenvielfalt da gesteigert.
2: Außerdem verbinde die Fläche laut Glüsenkamp wichtige Lebensräume und stärke so die Artenvielfalt in Bamberg. Die Stadt erhielt den zweiten Preis in der Kategorie Kommunales Engagement. Mit dem Bayerischen Biodiversitätspreis werden alle 2 Jahre Projekte zum Erhalt der Artenvielfalt ausgezeichnet. Gute Nachrichten für Fußgänger in Bamberg. Der Bruckner Steg zwischen der Geierswörth-Insel und der Inselstadt ist seit gestern wieder freigegeben. Die Brücke war seit Mitte Juni aus Sicherheitsgründen gesperrt. Wie die Stadt mitteilt, kann sie jetzt nach dem Einbau einer neuen Stahlunterkonstruktion wieder genutzt werden. Nur vom kommenden Mittwoch bis Freitag gibt es tagsüber wegen des Gerüstabbaus noch einmal eine kurze Sperrung. Ab dem kommenden Samstag soll der Bruckner Steg dann ohne Einschränkungen nutzbar sein. 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
2: Heute den ganzen Tag über Sonne und Wolken im Wechsel, Schauerrisiko eher gering, 24 bis 26 Grad. Nachts dann mehr Wolken, gegen morgen kann es auch mal ein paar Schauer geben bei Tiefstwerten um 13 Grad. Die Radio Bamberg Aussichten für Bamberg, Forchheim und die Region. Morgen wechselhaft, es regnet, später gibt es dann aber auch etwas Sonne, 20 bis 22 Grad und ähnliche Temperaturen dann auch zum Wochenstart. Am Montag und Dienstag scheint dann allerdings wieder öfter die Sonne.
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2: Kurz nach 13:30 schauen wir auf die A3 Würzburg Richtung Nürnberg. Zwischen Geiselwind und Schlüsselfeld immer noch stockender Verkehr. Außerdem kurz nach der Ortsausfahrt Oesdorf Richtung Adelsdorf. Bitte Vorsicht, hier ein Pannen-LKW in der Kurve. Blitzeranhänger steht in Kleinsendelbach immer noch in der Erlanger Straße, Ortsausgang Richtung Steinbach. Habt ihr auch was gesehen? Die Studio- und WhatsApp-Hotline 0951 98 29 029. Gute Fahrt!
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4: An diesem Wochenende endet die Fußball-Weltmeisterschaft 2026. Morgen das große Finale Spanien gegen Argentinien. Wir fragen gleich mal nach. Was glaubt ihr? Wer wird Fußball-Weltmeister?

0: Euer Samstag mit Radio Bamberg gleich im Live-Sommer. Bryan Adams und Summer of 69.
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0: Ja, es wird langsam spannend. Heute Abend erstmal das Spiel um Platz 3. Frankreich trifft auf England. Morgen dann das große Finale Spanien gegen Argentinien. Miriam Hofmann ist jetzt unterwegs in Forchheim und sie stellt mal die Frage:
2: Wer wird Weltmeister 2026?
3: Oh, da habe ich absolut keine Ahnung. Ich weiß noch gar nicht, wer noch im Rennen ist.
2: Argentinien, der amtierende Weltmeister gegen den amtierenden Europameister Spanien.
3: Ja, also ich zähle auf Spanien, dass es uns Europa gut vertritt.
4: Spanien?
2: Warum?
4: Ist halt so.
5: Der Glück hat, der wird gewinnt. Nicht der Bessere, der ein bisschen mehr Glück hat.
2: Spanien oder Argentinien?
6: Argentinien, ohne Frage.
2: Warum?
6: Weil das so ist, das sage ich so.
2: Wer gewinnt?
7: Argentinien. Ja, weil die sehr clever gespielt haben. Und das werden sie wohl auch im Endspiel machen.
8: Argentinien.
2: Warum?
8: Einfach so, wir verfolgen die WM nicht, aber gegen uns waren sie mal nicht schlecht.
2: Wer wird Weltmeister 2026?
9: Ich hoffe Spanien, weil Spanien stabil ist.
10: Spanien.
2: Warum?
10: Weil ich davon überzeugt bin.
11: Ich sag Spanien. Bisschen besser sind sie ja leider trotzdem.
12: Dann gehe ich gegen dich und sage ich Argentinien. Die Argentinier haben hier schon mal gewonnen, wenn mich nicht alles täuscht. Ne? Lass mir doch einmal die Südamerikaner gewinnen, wäre doch gar nicht einmal so schlecht.
2: Spanien.
10: Spanien.
11: Spanien.
13: Ich hoffe Spanien.
14: Spanien.
2: Warum?
14: Weil erstens bin ich für die und zweitens haben die ein besseres Spielart.
15: Ich könnte Messi nicht so sehr.
16: Also ich bin kein Fußball-Experte, aber das habe ich so aus dem Bauch raus jetzt einfach gedippt.
2: Das würden Sie sich wünschen?
16: Ja.
2: Okay, dann drücken wir die Daumen.
0: Wir sind gespannt. Wer wird Weltmeister 2026? Morgen das große Finale Spanien gegen Argentinien. Anstoß ist um 21 Uhr.
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0: Wochenende ist das einiges los. Zum Beispiel heißt es weiter in Wunderburger Cava. Mehr Cavas findet ihr auch bei uns im Netz unter radio-bamberg.de. Oder zum Beispiel auch heißt es 40. Bürger- und Heimatfest in Neunkirchen am Brand.
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1: Ich bin Florian Klaus. Unionsfraktionschef Spahn tritt zurück. Das geht aus einem Schreiben von ihm an die Mitglieder seiner Fraktion hervor. Spahn war unter Druck geraten, weil er mit Hilfe einer Leihmutter in den USA ein Kind bekommen hat. Die CDU steht allerdings strikt für ein Verbot der Leihmutterschaft. Parteichef Merz soll Spahn zum Rücktritt aufgefordert haben, wie es aus Merz' Umfeld hieß. Rund 8000 deutsche Brücken sind marode. Nun warnt Verkehrsminister Schnieder vor mehr unerwarteten Brückensperrungen. Jüngstes Beispiel ist eine Autobahnbrücke in Bonn, die plötzlich gesperrt werden musste. Suita Sowali berichtet.
2: Die Brücken sind so etwas wie die Sorgenkinder im deutschen Straßennetz. Manche altern offenbar schneller als gedacht. Deshalb kontrollieren Experten die Brücken in Deutschland inzwischen deutlich häufiger. Das hilft zwar, Schäden früher zu entdecken, für Autofahrer heißt das aber auch, Sperrungen können künftig immer wieder überraschend kommen.
1: Ein Bahnsicherheitsmitarbeiter ist gestern Abend aus einem fahrenden Zug gestürzt und lebensgefährlich verletzt worden. Das ist auf der Strecke von Offenburg nach Karlsruhe passiert. Bei einer Ticketkontrolle soll ein mutmaßlich alkoholisierter Fahrgast den Bahnmitarbeiter angegriffen haben. Durch das Gerangel löste sich die Verankerung der Zugtür und der 26-Jährige stürzte heraus. Laut Staatsanwaltschaft ist er immer noch in kritischem Zustand. Der Fahrgast wurde festgenommen. Fast die Hälfte aller Beschäftigten in Bayern will laut einer DAK-Umfrage vorzeitig in Rente gehen. 47% planen einen früheren Ausstieg aus dem Berufsleben, besonders häufig ältere Arbeitnehmer mit gesundheitlichen Problemen. Die Bundesregierung plant derweil, das gesetzliche Renteneintrittsalter weiter anzuheben. Finalwochenende bei der Fußball-WM in Nordamerika. Heute Abend steigt in Miami das Spiel um Platz 3. Frankreich trifft auf England. Anstoß ist um 23 Uhr. Morgen Abend folgt dann das große WM-Finale in New York, Spanien gegen Argentinien. Das geht dann schon um 21 Uhr los. Die Halbzeitpause wird dabei wohl ungewöhnlich lang ausfallen, denn für die Zeit ist eine große Show mit Superstars wie Justin Bieber und der Band BTS angekündigt.
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3: Sonne-Wolken-Mix ist angesagt auch durch die zweite Tageshälfte mit kaum Schauerrisiko, aber etwas flotterem Wind und dazu 24 bis 26 Grad. Nachts wird's bewölkter, gegen Morgen mit ein paar Schauern bei Tiefstwerten so um 13, 14 Grad. Und die Schauer sind auch noch in den Sonntag rein aktiv. Erst nachmittags kommt mehr und mehr die Sonne dazu bei höchstens 20 bis 22 Grad. Ähnlich temperiert starten wir in die neue Woche. Nach frischen Nächten haben wir Montag und Dienstag mehr Sonne als Wolken, aber über 22 Grad geht's kaum irgendwo. Aus der Wetterredaktion Christian König.
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4: Tag der offenen Tür heißt es heute bei Stahlbau Metalltechnik Johann Heim. Wir schalten gleich wieder raus nach Hallstatt und hören mal, was denn so alles geboten ist an diesem Samstag. Hier ist Radio Bamberg. Schönes Wochenende, freue mich, dass ihr mit dabei seid.

0: 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Ich wünsche euch ein schönes Wochenende.
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0: 250 Jahre Firmengeschichte, modernste Technik und ein Tag der offenen Tür. All das gibt's heute bei Stahlbau Metalltechnik Johann Heim in Hallstatt zu erleben. Ein Jubiläum, das es wirklich nicht alle Tage gibt. Wir von Radio Bamberg sind live dabei und ich schalte jetzt wieder raus zu Stego. Servus.
2: Servus Jörg, wir haben noch eine Stunde und 45 Minuten den Tag der offenen Tür hier bei Stahlbau und Metalltechnik Johann Heim in der Emil-Kemmer-Straße, einer der Organisatoren. Tobias Sandmann, ich glaube bisher ein rundum gelungener Tag.
3: Also dafür, dass wir das erste Mal gemacht haben, war es wirklich super. Viele, viele Leute sind hier. Essen ist fast ausverkauft. Vielen Dank, dass ihr alle da wart. Schöner Tag.
2: Also rundum glücklich, das hört man schon an der Stimme. Und Matthias Barsch ist bei mir und ich frage jetzt einfach mal ganz ungewöhnlich nach, was machst du eigentlich genau bei Johann Heim?
4: Ja, du hast ja schon gesagt, mein Name ist Matthias Barsch. Ich bin tatsächlich und mittlerweile seit über 20 Jahren hier bei der Firma Heim. Das ist mein erster richtiger Job, den ich nach meinem Studium hier begonnen habe. Ich komme von Sachsen und das war meine erste Begegnung hier in den neuen Bundesländern und bin natürlich voll mit Herzblut gleich eingestiegen in die Firma Heim, weil ich auch im Gegenzug herzlich und familiär empfangen worden bin. Und um es nochmal auf das Herz zu bringen, ich bin mit Herzblut hier dabei jeden Tag und kümmere mich um

0: kaufmännische Prozesse. Also ich bin, wenn man es konkret benennen will, verantwortlich für circa die Hälfte des Jahresumsatz kaufmännisch, aber auch technisch. Und ich habe ein super Team hinter mir und bei mir und neben mir, mit dem wir wirklich Tag für Tag unsere vielen tollen Kundenaufträge abwickeln, im Büro und in der Werkstatt.
1: Welche Kunden sind das denn im Detail?
0: Das sind in unserem Team die sogenannten Strominfrastrukturkunden. Also wir sind das Team Energie. Deswegen, weil alle unsere Kunden, die wir betreuen, aus der Stromweiterleitung kommen. Das heißt, das sind wirklich ortsansässige Kunden wie Trench Bamberg, Siemens, Ritz, Teflen Preisinger, aber auch Kunden, die weiter weg sind. Häfeli in der Schweiz, in Basel.
1: Kurze Nachfrage noch, was wird denn vor allem gefertigt? Was ist also von der Nachfrage her am stärksten?
0: Wir sind ja ein reiner Lohnfertiger. Das hat man ja schon mitbekommen. Das heißt, der Kunde kommt mit seinen Zeichnungen und wir stellen die Bauteile her. Das sind natürlich Bauteile aus allen Metallen, die wir hier verarbeiten. Hauptsächlich Aluminium, Stahl, Edelstahl. Die Bauteile selber zu benennen, ist sehr schwierig. Das sind wirklich von, ich sag mal, handgroßen Bauteilen, Konstruktionsteile, reine Mechanikteile, Frästeile, aber bis zu tonnenschweren Konstruktionen und alles dazwischen.
1: Also was man bilanzierend auf jeden Fall festhalten kann, es wird nie langweilig.
0: Nie.
1: Das ist doch schön zu hören. Auch heute hier beim Tag der offenen Tür, meinem großen Firmenjubiläum, auf gar keinen Fall Langeweile angesagt. Die Menschen haben Spaß, amüsieren sich, es gibt alles fürs leibliche Wohl. Es gibt tolle Vorführungen, es gibt viel zur Firmenhistorie. Es gibt auch einen kleinen Shop, wo man zum guten Zweck ein bisschen was einkaufen kann. Also besser geht's nicht. Kommt noch vorbei bis 16 Uhr, habt ihr Gelegenheit und damit zurück ins Studio.
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1: Ich bin Florian Klaus. Unionsfraktionschef Spahn tritt zurück. Das geht aus einem Schreiben von ihm an die Mitglieder seiner Fraktion hervor. Spahn war unter Druck geraten, weil er mit Hilfe einer Leihmutter in den USA ein Kind bekommen hat. Die CDU steht allerdings strikt für ein Verbot der Leihmutterschaft. Parteichef Merz soll Spahn zum Rücktritt aufgefordert haben, wie es aus Merz' Umfeld hieß. Fast die Hälfte aller Beschäftigten in Bayern will laut einer DAK-Umfrage vorzeitig in Rente gehen. 47% planen einen früheren Ausstieg aus dem Berufsleben, besonders häufig ältere Arbeitnehmer mit gesundheitlichen Problemen. Die Bundesregierung plant derweil, das gesetzliche Renteneintrittsalter weiter anzuheben.
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2: Sonne und Wolken begleiten uns auch durch die zweite Tageshälfte. Schauerrisiko gibt's so gut wie keins, aber flotteren Westwind bei 24 bis 26 Grad. In der Nacht wird's allmählich bewölkter. Bei Frühwerten so um 13, 14 Grad nimmt dann das Schauerrisiko zu und es hält auch in den Sonntag rein bis allemal Mittag an. Es ist dann recht windig, nachmittags mit wieder öfter Sonne, bei allerdings höchstens 20 bis 22 Grad. Kaum wärmer wird es auch am Montag und Dienstag bei mehr Sonne als Wolken und ausgesprochen frischen Nächten. Aus der Wetterredaktion Christian König.
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3: Es wird Kerber gefeiert an diesem Wochenende, zum Beispiel in Baunach, Sassanfahrt, in Gunzendorf oder zum Beispiel auch in Drosendorf. Mehr Kerbers findet ihr auch bei uns im Netz unter radio-bamberg.de. Klickt mal rein.

0: von heute bei Radio Bamberg. Michael Schulte und Broken Sunshine.
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2: 18. Juli 1990. MC Hammer steigt mit You Can't Touch This in die Charts ein.

Kirk Burrell wird 1962 in Oakland in Kalifornien geboren. Seine Kindheit in einer afroamerikanischen Siedlung ist geprägt von neu aufkommenden Musikrichtungen. Der Hip-Hop zum Beispiel kommt aus den armen Siedlungen als Party- und gleichzeitig Protestmusik. Hier können Schwarze ihr Leid verarbeiten, ausdrücken und auch mal so richtig auf die Kacke hauen. Stanley interessiert das alles erst einmal nicht. Er will Baseballspieler werden. Sein Schlag ist so hart, dass er sich schnell einen Spitznamen erspielt: The Hammer. Aber für die Profikarriere reicht es nicht. Also geht er zur Navy und entdeckt dort seine Liebe für die Musik. Er merkt, dass er schlagfertig ist. Auch hier bei der Navy gibt es den Rap und vor allem auch Battle Rap als Art des Wettkampfs gegeneinander. Ihm fallen schnell gute Sprüche ein. Er mag die Aufmerksamkeit, die Blicke, die ihm zufallen, wenn er mal wieder abliefert. Und so wird er entdeckt. Das erste Album verkauft sich schon ziemlich gut, aber das zweite wird sein großer Durchbruch. Aber die Kritik an seiner Person wird in der Rap-Szene immer größer. MC Hammer sei kein richtiger Rapper, heißt es. Seine Texte seien platt. Er ist der einzige Rapper, der nicht aneckt, der sich nicht gegen die Obrigkeit stellt und Probleme der schwarzen Bevölkerung anspricht, sondern ein unantastbarer, ja fast langweiliger Rapper. Das alles sagen Kritiker über ihn. Und die Kritik verhallt nicht. Und so richtig erholt er sich auch nicht davon. Er bringt noch ein Album raus, das dann aber eher floppt. Seitdem ist er als Webentwickler und freier Prediger unterwegs. Was aber bleibt, ist sein größter Hit: You Can't Touch This. 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

0: Radio Bamberg hier, wir spielen Sie die Musik eures Lebens. Schönes Wochenende. Was haben Kirschen und ein Fest gemeinsam? Richtig, Pretzfeld. Dort läuft aktuell das 56. Fränkische Kirschenfest auf dem Pretzfelder Keller. 6 Tage könnt ihr mit Freunden und Familie feiern und die Natur genießen. Gastgeber und Kellerwirt Mike Schmidt gibt uns einen kleinen Einblick zum Kirschenfest.
1: Wir haben Schausteller da, wir machen so ein richtig schönes fränkisches Fest. Am Dienstag gibt es einen großen Familiennachmittag zusätzlich. Und das Kirschenfest solltet ihr vielleicht einfach mal versuchen, weil es ein traditionelles fränkisches Fest ist. Dazu möchte ich euch ganz herzlich einladen und ich würde euch freuen, wenn wir uns am Keller sehen.
0: Also jede Menge ist geboten beim Pretzfelder Kirschenfest auf dem Pretzfelder Keller. Gefeiert wird noch bis zum kommenden Mittwoch, das heißt bis zum 22. Juli. Alle Infos und das Programm findet ihr auch nochmal auf radio-bamberg.de in unserem Veranstaltungskalender.
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13: Ich bin Florian Klaus. Dass Unionsfraktionschef Spahn mithilfe einer Leihmutter in den USA Vater geworden ist, hat viel Kritik ausgelöst. Jetzt tritt er zurück. Parteichef Merz hat ihn vorher zu dem Schritt aufgefordert, hieß es. Ronny Thorau berichtet.
14: Der Druck auf Kanzler Merz, im Fall von Jens Spahn zu handeln, war immer mehr gewachsen, denn in den letzten Stunden war Spahn auch zunehmend aus den eigenen Reihen kritisiert worden. Das Vertrauen in Spahn sei nachhaltig beschädigt, hieß es etwa in einem Schreiben der Heimat-CDU von Kanzler Merz. Spahn habe bewusst auf Möglichkeiten im Ausland

0: Land zurückgegriffen, die dem deutschen Recht widersprechen. Das sende ein fatales Signal.
1: Laut Bundesinnenminister Dobrindt ist in Deutschland jederzeit mit dem Risiko von Anschlägen zu rechnen. Er stuft die Bedrohungslage darum jetzt als hoch ein. Anschlagspläne gegen Deutschland seien klar erkennbar, sagte er der Welt am Sonntag. Dobrindt will den Nachrichtendiensten erlauben, in bestimmten Situationen bei Gefahr auch selbst einzugreifen, statt auf die Polizei warten zu müssen. Darum soll es im August im Bundeskabinett gehen. Der Bundesverband Solarwirtschaft sieht den Ausbau der Solarenergie in Deutschland bedroht. Der Plan von Bundeswirtschaftsministerin Reichelt, die Förderung für neue kleine Solaranlagen absehbar zu streichen, könnte demnach Investitionen in Milliardenhöhe einbrechen lassen. Nur noch maximal 3 Jahre lang soll es bei ab 2027 errichteten Anlagen eine garantierte Vergütung für den Strom geben. Danach müsste er zu schwankenden Preisen an Strombörsen verkauft werden. Wegen des Iran-Kriegs steht Deutschland nach Einschätzung des Bauernverbandes vor einer Düngemittelkrise. Präsident Ruckwied sagte dem Redaktionsnetzwerk Deutschland, die Blockade der Straße von Hormus beeinträchtige die Versorgung mit Dünger. Stickstoff sei sehr teuer und die Vorräte für die neue Saison seien gefährlich gering. Seit Anfang der Woche brennt es im Müritz-Nationalpark in Mecklenburg-Vorpommern und das Feuer hat sich inzwischen noch weiter ausgebreitet. Inzwischen brennt es auf einer Fläche von rund 388 Hektar. Rund 370 Feuerwehrleute, Polizisten, Forstmitarbeiter und Soldaten seien inzwischen im Einsatz, hieß es. Das Wetter spielt bei der Brandbekämpfung nicht mit. Bisher hat es nicht geregnet und Wind entfacht das Feuer weiter.
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3: Sonne-Wolken-Mix ist angesagt, auch durch die zweite Tageshälfte mit kaum Schauerrisiko, aber etwas flotterem Wind und dazu 24 bis 26 Grad. Nachts wird's bewölkter, gegen morgen mit ein paar Schauern bei Tiefstwerten so um 13, 14 Grad. Und die Schauer sind auch noch in den Sonntag rein aktiv. Erst nachmittags kommt mehr und mehr die Sonne dazu bei höchstens 20 bis 22 Grad. Ähnlich temperiert starten wir in die neue Woche. Nach frischen Nächten haben wir Montag und Dienstag mehr Sonne als Wolken, aber über 22 Grad geht's kaum irgendwo. Aus der Wetterredaktion Christian König.
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4: Vom 27. bis zum 31. Juli kommen wir zu euch mit der Radio Bamberg Dorftour 2026. Alle Stationen stehen fest seit gestern. Wo wir genau vor Ort sind, wo gefeiert wird mit dem ganzen Radio Bamberg Team, das sage ich euch noch in dieser halben Stunde. Jetzt erstmal Musik von Blondie und Maria.

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0: 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Ausgabe. 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In dieser Woche haben wir die einzelnen Stationen verraten. Anja Toll aus der Radio Bamberg-Redaktion, sag uns mal bitte, wo genau geht's denn hin im Jahr 2026?
2: 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Juli, da starten wir im Landkreis Forchheim. 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Am Mittwoch geht's wieder zurück in den Landkreis Forchheim. Da werden wir Station in Oesdorf machen. Donnerstag wird dann in Kemmern gefeiert. Und den krönenden Abschluss am Freitag gibt's in Viereth im Landkreis Bamberg.
0: Jetzt gibt es ja tatsächlich Menschen, die noch nie dabei waren bei der Radio Bamberg Dorftour. Erklär mal kurz, was die Menschen vor Ort erwartet.
2: Ja, sehr gerne sogar. 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
0: Dankeschön, Anja. 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Juli. 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
11: Ich bin Florian Klaus. Dass Unionsfraktionschef Spahn mithilfe einer Leihmutter in den USA Vater geworden ist, hat viel Kritik ausgelöst. Jetzt tritt er zurück. Parteichef Merz hat ihn vorher zu dem Schritt aufgefordert, hieß es. Ronny Thorau berichtet.
12: Der Druck auf Kanzler Merz, im Fall von Jens Spahn zu handeln, war immer mehr gewachsen, denn in den letzten Stunden war Spahn auch zunehmend aus den eigenen Reihen kritisiert worden. Das Vertrauen in Spahn sei nachhaltig beschädigt, hieß es etwa in einem Schreiben der Heimat-CDU von Kanzler Merz. Spahn habe bewusst auf Möglichkeiten im Ausland

0: Land zurückgegriffen, die dem deutschen Recht widersprechen. Das sende ein fatales Signal.
1: Laut Bundesinnenminister Dobrindt ist in Deutschland jederzeit mit dem Risiko von Anschlägen zu rechnen. Er stuft die Bedrohungslage darum jetzt als hoch ein. Anschlagspläne gegen Deutschland seien klar erkennbar, sagte er der Welt am Sonntag. Dobrindt will den Nachrichtendiensten erlauben, in bestimmten Situationen bei Gefahr auch selbst einzugreifen, statt auf die Polizei warten zu müssen. Darum soll es im August im Bundeskabinett gehen.
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3: Sonne und Wolken begleiten uns auch durch die zweite Tageshälfte. Schauerrisiko gibt es so gut wie keins, aber flotteren Westwind bei 24 bis 26 Grad. In der Nacht wird es allmählich bewölkter. Bei Frühwerten so um 13, 14 Grad nimmt dann das Schauerrisiko zu und es hält auch in den Sonntag rein bis allemal Mittag an. Es ist dann recht windig, nachmittags mit wieder öfter Sonne, bei allerdings höchstens 20 bis 22 Grad. Kaum wärmer wird es auch am Montag und Dienstag bei mehr Sonne als Wolken und ausgesprochen frischen Nächten. Aus der Wetterredaktion Christian König.
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4: Es wird Kerber gefeiert, unter anderem in Burgau, in Leesten und morgen dann auch noch die Leiberöser Kerber. In der Gemeinde Königsfeld. Mehr Kerbers findet ihr auch bei uns immer unter radio-bamberg.de. Klickt mal rein.

0: AC/DC und Highway to Hell. Wir spielen die beste Musik für euren Samstag. Ein besonderer Tag für das Schlenkerler in Bamberg. Am 23. Juli wird hier der Tag der Rauchbierbewahrung gefeiert. Jutta Schindler aus der Radio Bamberg Redaktion weiß mehr.
1: Früher wurden eigentlich fast alle Biere so gebraut wie das Rauchbier heute. Erst später hat sich das geändert und es entstand das Bier, das wir heute als normales Bier kennen. Mehr dazu hat mir Geschäftsführer Matthias Trumm erzählt.
2: Mit dem Tag der Rauchbierbewahrung wollen wir eben an diese Geschichte erinnern und die Hintergründe erzählen, wie es eben dazu kam, dass das Rauchbier heute eine Spezialität in Bamberg ist, weil eben die Brauereien Schlenkerler und Spezial die einzigen Brauereien weltweit sind, die seit dieser alten Zeit bis heute das Rauchbier bewahrt haben. Deswegen eben Tag der Rauchbierbewahrung.
1: An diesem besonderen Tag ist im Schlenkerler einiges geboten.
2: Also es gibt mehrere Brauereiführungen. Tickets dafür kann man über unseren Onlineshop buchen. Und am Abend gibt es ein Mehrgänge-Menü mit einem Vortrag zur Geschichte des Rauchbieres, ein besonderes Vier-Gänge-Menü und dazu eben passend verschiedene Rauchbiere, zum Beispiel die Sondereditionen des Helle Märzen, des Unfiltrierte Märzen und diverse mehr.
1: Die Sonderbiere gibt's nur an diesem Tag frisch aus dem Fass direkt in der Brauerei. Danach sind sie nur noch in Flaschen erhältlich und auch nur, solange der Vorrat reicht. Auf diese lange Brautradition, da kann das Schlenkerler definitiv stolz sein.
0: Das stimmt auf jeden Fall. Dankeschön, Jutta. Wenn ihr euch das anschauen wollt, natürlich auch das Bier testen möchtet, dann kommt vorbei an diesem Donnerstag, 23. Juli in Schlenkerler nach Bamberg. Mehr Infos zur Anmeldung für die Führungen und Co. findet ihr auch online unter schlenkerler.de.
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4: Ihre IT ist Teil nahezu aller Geschäftsprozesse. Tag für Tag. Meist ganz selbstverständlich. 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
9: Ich bin Florian Klaus. Aus Sicht von CDU-Chef Merz ist der Rücktritt von Unionsfraktionschef Spahn richtig und unvermeidlich gewesen. Glaubwürdigkeit sei in der Politik das höchste Gut zu Merz. Spahn hat seinen Rücktritt angekündigt, nachdem er auch parteiintern unter Druck geraten war, weil er die Hilfe einer Leihmutter in den USA in Anspruch genommen hat. Die Leihmutterschaft ist in Deutschland verboten und wird auch in der CDU strikt abgelehnt. Bundesinnenminister Dobrindt hat vor möglichen Anschlägen in Deutschland gewarnt. Er habe die bislang abstrakte Bedrohungslage zu einer hohen Bedrohungslage hochgestuft, sagte er der Welt am Sonntag. Thomas Thunfeld berichtet.
10: Es gibt aktuell deutlich mehr Hinweise, sowohl von befreundeten Nachrichtendiensten als auch aus eigenen Quellen. So erklärt der Innenminister im Weltinterview seine veränderte Einschätzung der Bedrohungslage. Anschlagspläne gegen Deutschland seien klar erkennbar, so Dobrindt. Allerdings sei die erwähnte hohe Bedrohung noch nicht gleichbedeutend mit konkreten Risiken. Es gehe dabei auch nicht um einzelne Personen, sondern um die Gesellschaft insgesamt.
9: Der Zustand des Bahnmitarbeiters, der gestern aus einem fahrenden Zug gestürzt ist, bleibt weiterhin kritisch.

0: Der Sicherheitsmitarbeiter war bei einer Auseinandersetzung mit einem mutmaßlich betrunkenen Fahrgast gegen die Zugtür gefallen, die dadurch aus ihrer Verankerung gerissen wurde. Auslöser des Streits war erst eine Ticketkontrolle, zu der zwei Sicherheitsmitarbeiter dazugerufen wurden. Hass im Netz ist auch im Zusammenhang mit dem Fußball ein Problem. Die FIFA hat seit WM-Beginn nach eigenen Angaben mehr als 7 Millionen potenziell schädliche Beiträge und Kommentare in sozialen Medien entfernt. Das seien 14 Mal mehr als bei der vergangenen Männer-WM vor 4 Jahren. Seit damals bietet die FIFA bei Turnieren den Teilnehmern einen Dienst zum Schutz vor Social-Media-Anfeindungen an. Heute Abend geht es bei der Fußball-WM in Nordamerika um Platz 3. Entweder England oder Frankreich können noch mit einem Sieg aus dem Turnier gehen. Das Spiel beginnt um 23 Uhr unserer Zeit. Morgen ab 21 Uhr steht das Finale an. Dann entscheidet sich, ob Spanien oder Argentinien Weltmeister wird.
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2: Sonne-Wolken-Mix ist angesagt, auch durch die zweite Tageshälfte mit kaum Schauerrisiko, aber etwas flotterem Wind und dazu 24 bis 26 Grad. Nachts wird es bewölkter, gegen morgen mit ein paar Schauern bei Tiefstwerten so um 13, 14 Grad. Und die Schauer sind auch noch in den Sonntag rein aktiv. Erst nachmittags kommt mehr und mehr die Sonne dazu bei höchstens 20 bis 22 Grad. Ähnlich temperiert starten wir in die neue Woche. Nach frischen Nächten haben wir Montag und Dienstag mehr Sonne als Wolken, aber über 22 Grad geht's kaum irgendwo. Aus der Wetterredaktion Christian König.
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3: Kennt ihr das? Ihr seid in der Dusche, ihr seid in der Badewanne, kommt raus, wollt euch schnell rasieren und dann ist der Spiegel immer beschlagen. Deswegen gibt's bei uns gleich Thema spiegelfrei. In unserem Radio Bamberg Besser-Lieben-Tipp in wenigen Minuten. Jetzt erstmal die Musik eures Lebens. Schönes Wochenende.

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1: Jede Woche gibt's von uns ganz einfache und simple Tricks, um euren Alltag zu verbessern und leichter zu machen.
2: Ihr kennt das alle. Ihr steht in der Dusche, trocknet euch ab, geht raus und dann möchtet ihr euch gerne im Spiegel anschauen, aber dann ist Folgendes.
1: Bei dir wäre es eigentlich besser, wenn du gar keinen Spiegel zu Hause hättest. Aber gut, der Spiegel ist dann meistens komplett beschlagen. Man sieht erstmal gar nichts mehr. Wir alle kennen den einen Tipp, ne? Mit dem Föhn geht es ein bisschen besser, dann wird der Spiegel wieder frei.
2: Wir sagen euch, wie euer Spiegel in Zukunft nicht mehr beschlägt.
1: Ganz genau. Dafür nehme man einfach Rasierschaum. Den tragt ihr mit einer dünnen Schicht auf die Oberfläche des Spiegels auf. Ja. Dann entfernt ihr die Spuren wieder mit so einem weichen Tuch und es bildet sich dadurch ein Schutzfilm und der verhindert dann, dass sich das Wasser überhaupt erst absetzt und der Spiegel beschlägt.
2: Ja, dann könnt ihr euch in Zukunft auch den Trick sparen mit dem Föhn und ihr seht euch dann gleich, wenn ihr aus der Dusche zum Beispiel rauskommt.
1: Bei dir ein nicht ganz so schöner Anblick wahrscheinlich. Ich will es mir gar nicht vorstellen. Aber unser Besser-Leben-Tipp für heute ist einfach Rasierschaum auf den Spiegel machen, damit der gar nicht erst beschlägt.
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9: Ich bin Florian Klaus. Aus Sicht von CDU-Chef Merz ist der Rücktritt von Unionsfraktionschef Spahn richtig und unvermeidlich gewesen. Glaubwürdigkeit sei in der Politik das höchste Gut zu Merz. Spahn hat seinen Rücktritt angekündigt, nachdem er auch parteiintern unter Druck geraten war, weil er die Hilfe einer Leihmutter in den USA in Anspruch genommen hat. Die Leihmutterschaft ist in Deutschland verboten und wird auch in der CDU strikt abgelehnt. Bundesinnenminister Dobrindt hat vor möglichen Anschlägen in Deutschland gewarnt. Er habe die bislang abstrakte Bedrohungslage zu einer hohen Bedrohungslage hochgestuft, sagte er der Welt am Sonntag. Thomas Thunfeld berichtet.
10: Es gibt aktuell deutlich mehr Hinweise, sowohl von befreundeten Nachrichtendiensten als auch aus eigenen Quellen. So erklärt der Innenminister im Weltinterview seine veränderte Einschätzung der Bedrohungslage. Anschlagspläne gegen Deutschland seien klar erkennbar, so Dobrindt. Allerdings sei die erwähnte hohe Bedrohung noch nicht gleichbedeutend mit konkreten Risiken. Es gehe dabei auch nicht um einzelne Personen, sondern um die Gesellschaft insgesamt.
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0: Sonne und Wolken begleiten uns auch durch die zweite Tageshälfte. Schauerrisiko gibt es so gut wie keins, aber flotteren Westwind bei 24 bis 26 Grad. In der Nacht wird es allmählich bewölkter. Bei Frühwerten so um 13, 14 Grad nimmt dann das Schauerrisiko zu und es hält auch in den Sonntag rein bis allemal Mittag an. Es ist dann recht windig, nachmittags mit wieder öfter Sonne, bei allerdings höchstens 20 bis 22 Grad. Kaum wärmer wird es auch am Montag und Dienstag bei mehr Sonne als Wolken und ausgesprochen frischen Nächten. Aus der Wetterredaktion Christian König.
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2: Geht ihr gerne spazieren, ja? Dann lauft doch mal den Kirchenweg. Wo der genau ist, das sage ich euch gleich nach Loy und Paul Simon.

0: Love. Radio Bamberg am Wochenende gleich im Live-Sommer. Level 42 und Running in the Family. Wir sind ja aktuell mitten in der Kirschensaison. Überall gibt es welche zu kaufen, an der Straße zum Beispiel, im Supermarkt. Und wir alle lieben es ja, Kirschen zu naschen. Besonders bekannt dafür ist bei uns in der Region Pretzfeld. Hier gibt es zum Beispiel jedes Jahr ein großes Kirschenfest. In diesem Jahr übrigens zum 56. Mal. Das läuft seit gestern und gefeiert wird 6 Tage lang. Fan des Kirschenfestes ist natürlich auch der Pretzfelder Bürgermeister Stefan Lipfert. Und neben dem Kirschenfest gibt es ja auch den Kirschenweg in Pretzfeld.
1: Der Wanderweg ist ein Rundweg mit 15 Stationen, die über unsere Natur und Geologie, aber auch über die Wertschöpfungskette Kirsche informieren. Der Weg ist auch für Kinder gut geeignet, nicht jedoch für Kinderwagen. Die Gesamtlänge beträgt ca. 9 Kilometer und man sollte eine Gehzeit von ca. 3 Stunden einkalkulieren. Eine ausgeschilderte Abkürzung auf der Hälfte des Weges ist möglich.
0: Wo genau läuft denn dieser Kirschenweg entlang?
1: Der Wanderweg ist ein Rundweg mit 15 Stationen, die über unsere Natur und Geologie, aber auch über die Wertschöpfungskette Kirsche informieren. Der Weg ist auch für Kinder gut geeignet, nicht jedoch für Kinderwagen. Die Gesamtlänge beträgt ca. 9 Kilometer und man sollte eine Gehzeit von ca. 3 Stunden einkalkulieren. Eine ausgeschilderte Abkürzung auf der Hälfte des Weges ist möglich.
0: Steffen Lipfert, Bürgermeister von Pretzfeld, er ist natürlich Fan vom Kirschenweg. Wichtig bitte, die Kirschen der Bäume dürft ihr auf dem Weg leider nicht einfach pflücken und essen. Aber in Pretzfeld gibt es ja an jeder Ecke Kirschen zu kaufen. Vor allem jetzt beim 56. Pretzfelder Kirschenfest. Das läuft noch bis zum 22. Juli.
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7: Ich bin Florian Klaus. Der Druck ist zu groß geworden. Unionsfraktionschef Spahn tritt wegen der Kritik daran, dass er mithilfe einer Leihmutter Vater geworden ist, zurück. Vorher war bekannt geworden, dass Kanzler Merz ihn dazu aufgefordert hatte. Ronny Thorau berichtet.
8: In seinem Rücktrittsschreiben sagt Jens Spahn, ihm sei bewusst geworden, dass sein persönliches Glück, gemeinsam mit seinem Mann eine Familie zu gründen und Vater zu werden, nicht vereinbar sei mit seinem politischen Amt. Spahn gibt auch zu, die Folgen seiner Entscheidung falsch eingeschätzt zu haben. Der Spagat zwischen seiner privaten Entscheidung und der Erwartung an ihn als Fraktionschef der Union sei, so Spahn, größer geworden, als er erwartet hätte.
7: Bundeswirtschaftsministerin Reiche will bei der Solarförderung kürzen und wird dafür aus der Branche kritisiert. Die Pläne seien aus der Zeit gefallen und gefährdeten zehntausende Jobs, heißt es vom Bundesverband Solarwirtschaft. Für Strom aus kleineren Solaranlagen, die ab 2027 errichtet werden, soll es Reiche zufolge nur noch 3 Jahre lang eine garantierte Vergütung geben. Danach müsste der Strom zu kaum vorher kalkulierbaren Preisen an Strombörsen verkauft werden. Kann der Koffer noch kostenlos als Handgepäck mit an Bord oder ist er schon zu groß? Aus Sicht der Verbraucherzentralen sind die Regeln der Fluggesellschaften zu unübersichtlich. Es brauche dringend Klarheit, was Airlines ohne Extrakosten mitnehmen müssen. Laut EU-Recht müssen Fluggesellschaften zwar angemessenes Handgepäck kostenlos transportieren, was angemessen ist, lege jede Airline aber unterschiedlich aus. Bayerns Polizei hat in München ihr 80-jähriges Bestehen gefeiert. Beim Fest hat Innenminister Herrmann darauf hingewiesen, dass Bayern bundesweit die niedrigste Kriminalitätsbelastung und gleichzeitig die höchste Aufklärungsquote habe. Bei der Jubiläumsveranstaltung gab es auch Einblicke in die Polizeiarbeit. Die Vorführung der Polizeitaucher musste aber wegen Vorgaben zum Wassersparen gestrichen werden. Die Ausbreitung des Feuers im Müritz-Nationalpark in Mecklenburg-Vorpommern ist wohl gestoppt. Mit sogenannten Wasserriegeln ist der mehrere hundert Hektar große Waldbrand eingekesselt worden. Die bewässern den Boden und die noch nicht brennenden Bäume, damit sie kein Feuer fangen. Die Löscharbeiten sind schwierig, weil im Brandgebiet ein ehemaliges Truppenübungsgelände mit alter Munition liegt.
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9: Sonne-Wolken-Mix ist angesagt, auch durch die zweite Tageshälfte mit kaum Schauerrisiko, aber etwas flotterem Wind und dazu 24 bis 26 Grad. Nachts wird es bewölkter, gegen morgen mit ein paar Schauern bei Tiefstwerten so um 13, 14 Grad. Und die Schauer sind auch noch in den Sonntag rein aktiv. Erst nachmittags kommt mehr und mehr die Sonne dazu bei höchstens 20 bis 22 Grad. Ähnlich temperiert starten wir in die neue Woche. Nach frischen Nächten haben wir Montag und Dienstag mehr Sonne als Wolken, aber über 22 Grad geht es kaum irgendwo. Aus der Wetterredaktion Christian König.
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0: Kenny Loggins und Footloose, wir spielen sie die Musik eures Lebens.
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0: Momentan gibt es ja viele neue Sachen anzuschauen und wir stellen euch jetzt mal was Aktuelles vor.
3: Viele haben gesagt, das könnte einer der großen Filmklassiker der Moderne werden. Der Astronaut Project Hail Mary. Kurz zur Geschichte, auf der Sonne tut sich etwas und es ist nichts Gutes, die Wissenschaft entdeckt. Ja, Rätselhaftes, die einen Strahl zur Venus bilden und die Strahlkraft der Sonne eindämmen.
4: Ich bin Grace. Ich nenne dich Rocky. Wir sind aus demselben Grund hier. Seine Sonne stirbt auch. Um unsere Planeten zu retten, müssen wir lernen zu kommunizieren. Kennst du das?
3: Der Molekularbiologe Dr. Ryland Grace, gespielt von Ryan Gosling, wird von der ESA als Berater hinzugezogen. Dieser hat sich allerdings vor einigen Jahren aus der Wissenschaft verabschiedet und arbeitet als Mittelschullehrer. Umso schockierter ist er, als er ohne Erinnerungen unzählige Lichtjahre von der Erde entfernt auf dem Raumschiff Hail Mary erwacht.
4: Wir haben ungefähr 250 Wörter. Suchen wir dir eine Stimme.
5: Was macht ein Schullehrer im All?
4: Nee.
6: Was macht ein Schullehrer im All?
4: Wie wär's damit?
6: Ich bin Rocky. Gefallen.
7: Es gibt unendlich viele Möglichkeiten, was dabei schiefgehen könnte.
4: Das Schiff wurde nicht dafür gebaut.
6: Jetzt! Wenn Grace Rocky retten Sterne, wir können nach Hause.
4: Ich glaube, ich habe nur einen Hinflug.
6: Ich lasse Grace nicht sterben.
3: Das Schicksal der weit entfernten Erde und der Menschheit einzig in seinen Händen. Der Astronaut Project Hail Mary gibt's auf Amazon Prime.
0: Dankeschön, Phil, und euch viel Spaß beim Schauen.
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10: Ich bin Florian Klaus. Der Druck ist zu groß geworden. Unionsfraktionschef Spahn tritt wegen der Kritik daran, dass er mit Hilfe einer Leihmutter Vater geworden ist, zurück. Vorher war bekannt geworden, dass Kanzler Merz ihn dazu aufgefordert hatte. Ronny Thorau berichtet.
11: In seinem Rücktrittsschreiben sagt Jens Spahn, ihm sei bewusst geworden, dass sein persönliches Glück, gemeinsam mit seinem Mann eine Familie zu gründen und Vater zu werden, nicht vereinbar sei mit seinem politischen Amt. Spahn gibt auch zu, die Folgen seiner Entscheidung falsch eingeschätzt zu haben. Der Spagat zwischen seiner privaten Entscheidung und der Erwartung an ihn als Fraktionschef der Union sei, so Spahn, größer geworden, als er erwartet hätte.
10: Bayerns Polizei hat in München ihr 80-jähriges Bestehen gefeiert. Beim Fest hat Innenminister Herrmann darauf hingewiesen, dass Bayern bundesweit die niedrigste Kriminalitätsbelastung und gleichzeitig die höchste Aufklärungsquote habe. Bei der Jubiläumsveranstaltung gab es auch Einblicke in die Polizeiarbeit. Die Vorführung der Polizeitaucher musste aber wegen Vorgaben zum Wassersparen gestrichen werden.
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12: Sonne und Wolken begleiten uns auch durch die zweite Tageshälfte. Schauerrisiko gibt's so gut wie keins, aber flotteren Westwind bei 24 bis 26 Grad. In der Nacht wird's allmählich bewölkter. Bei Frühwerten so um 13, 14 Grad nimmt dann das Schauerrisiko zu und es hält auch in den Sonntag rein bis allemal Mittag an. Es ist dann recht windig, nachmittags mit wieder öfter Sonne, bei allerdings höchstens 20 bis 22 Grad. Kaum wärmer wird es auch am Montag und Dienstag bei mehr Sonne als Wolken und ausgesprochen frischen Nächten. Aus der Wetterredaktion Christian König.
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1: Es ist wieder Zeit für den wahrscheinlich wichtigsten Sprachkurs hier bei uns in Oberfranken. Mal schauen, ob Marleen heute ein neues fränkisches Wort meistert oder ob sie komplett daneben liegt.
2: Meine heutige Nachhilfelehrerin ist die Sandra aus Pretzfeld. Grüß dich.
1: Hallo.
3: Hallo.
2: Sandra, echte Fränkin?
3: Ja, absolut.
1: Klasse. Sandra, welches Wort hast du für Marleen?
3: Ich habe ein sehr schönes Wort und zwar Labla.
2: Labla?
3: Ja.
2: Labla, ich glaube, es ist der Moment gekommen, an dem ich eine Ableitung haben könnte bei einem fränkischen Wort. Labla hört sich für mich sehr danach an, als ob es jemand ist, der labert. Ein Vielschwätzer, ein Labla.
1: Also so ja? Jemand wie du quasi.
2: Theoretisch bin ich ein Labla.
1: Sandra, wollen wir auflösen?
2: Nee, ne? Bin ich ein Labla?
1: Warte mal, Sandra.
3: Wollen wir nicht?
1: Nein, ist es nicht.
3: Kein Labla.
1: Nein, ist es nicht.
2: Ist es
1: nicht. Bist du, also zu 100% bist du daneben.
2: Okay, das wär's.
3: Absolut daneben, ja.
2: Echt jetzt?
1: Ja.
3: Absolut, voll
2: hat's,
3: Kanne.
2: Hat's gar nichts mit Reden zu tun?
3: Nein.
2: Oh, hör auf. Ach ja, Mensch.
3: Voll daneben.
2: Labla. Ein Labla, sagt man es so dann?
1: Es gibt da zwei Labla.
3: Es gibt da zwei Labla.
1: Zwei oder drei Labla.
3: Ja.
2: Benutzen wir das im Haushalt irgendwie, ein Haushaltsgegenstand?
3: Nein.
2: Was zu essen?
3: Ja.
2: Ja?
3: Ja.
2: Ein Labla, zwei Labla, drei Labla.
1: Oder vier Labla.
2: Aber ist es irgendwie ein Tier, das wir essen können?
3: Nein.
2: Nein? Was für die Vegetarier? Es ist fleischlos.
3: Es ist fleischlos, auf alle Fälle, ja.
1: Es kommt ganz drauf an, was auf dem Labla ist.
2: Aha, ein guter Hinweis. Was auf dem Labla ist, dann ist es, ich löse auf, ich kaufe das Wort Brot.
3: Nein.
2: Auch nicht?
3: Nein.
2: Nein, hör auf. Sandra, gib mir noch einen Tipp, bitte.
3: Ja, also man könnte es selber herstellen, aber man könnte es natürlich auch im Laden kaufen.
1: Und es geht schon ein bisschen in die Richtung.
3: Ja.
2: Es geht in die Richtung Brot.
3: Ja.
1: Wo kauft man denn Brot?
2: Beim Bäcker.
1: Genau.
2: Ja. Und beim Bäcker kaufen wir auch noch andere Dinge, wie zum Beispiel...
1: Ein Bamberger Hörnler.
2: Ein Bamberger Hörnler.
1: Oder vielleicht auch ein Labla.
3: Oder vielleicht ein Labla, genau.
2: Dann sage ich, es ist ein Baguette.
3: Nein.
2: Auch
3: nein.
2: Ein Brötchen.
3: Brötchen, ja.
2: Brötchen ist es?
1: Ja.
3: Brötchen.
2: Ein Brötchen, ein Labla. Liebe Sandra, ich war jetzt so davon überzeugt, dass Labla bestimmt jemand ist, der viel redet. Wirklich.
3: Nein.
2: Weil das wäre das erste Mal in der Geschichte von Marleen lernt Fränkisch gewesen, dass ich es auf Anhieb errate, aber auch heute nicht. Ein sehr schönes Wort. Labla finde ich süß. Das hört sich gut an.
1: Dankeschön, Sandra, für dieses tolle Wort.
2: Labla.
3: Gerne, doch.
1: Und schöne Grüße.
2: Nach Pretzfeld.
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9: Ich bin Florian Klaus. Richtig und unvermeidlich hat Kanzler Merz den Rücktritt von Unionsfraktionschef Spahn genannt. Der Druck auf Spahn war zuletzt stark gewachsen, nachdem bekannt geworden war, dass er und sein Mann die Hilfe einer Leihmutter in den USA in Anspruch genommen hatten. In Deutschland wäre das verboten gewesen und die CDU hatte ihre Ablehnung der Leihmutterschaft auch in diesem Jahr noch bekräftigt. Der Sicherheitsmitarbeiter der Deutschen Bahn, der bei einer gewaltsamen Auseinandersetzung aus einem fahrenden Zug gestürzt ist, ist weiter in einem kritischen Zustand. Auslöser des lebensgefährlichen Zwischenfalls war offenbar eine Ticketkontrolle. Thomas Brockt berichtet.
10: Der Zug war gestern Abend auf dem Weg von Offenburg nach Karlsruhe. Bei der Kontrolle gab es zunächst einen verbalen Streit mit einem offenbar betrunkenen Fahrgast. Zwei Mitarbeiter der Sicherheit kamen dazu, das Ganze eskalierte und einer der Bahnmitarbeiter stürzte gegen eine Tür, die aus der Verankerung riss. Wie das passieren konnte, wird nun untersucht. Der 36 Jahre alte Fahrgast wurde festgenommen.
9: Es ist ein neuer Stadtteil für Erlangen. Nach mehr als 10 Jahren Planung und Bau ist der neue Siemens Campus fertig. Das Unternehmen hat seit 2014 rund 1 Milliarde Euro in den Campus investiert. Dort arbeiten rund 16.000 Menschen für Siemens. Restaurants und Geschäfte sollen die Gegend aber auch für andere Bürger der Stadt einladend machen. Unter anderem mit Hilfe von Dachgärten und smarter Technik soll der Campus fast CO2-neutral sein. Laut Bundesinnenminister Dobrindt ist in Deutschland jederzeit mit dem Risiko von Anschlägen zu rechnen. Er stuft die Bedrohungslage darum jetzt als hoch ein. Anschlagspläne gegen Deutschland seien klar erkennbar, sagte er der Welt am Sonntag. Dobrindt will den Nachrichtendiensten erlauben, in bestimmten Situationen bei Gefahr auch selbst einzugreifen, statt auf die Polizei warten zu müssen. Darum soll es im August im Bundeskabinett gehen. Finalwochenende bei der Fußball-WM in Nordamerika. Heute Abend steigt in Miami das Spiel um Platz 3. Frankreich trifft auf England. Anstoß ist um 23 Uhr. Morgen Abend folgt dann das große WM-Finale in New York. Spanien gegen Argentinien. Das geht dann schon um 21 Uhr los.
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0: Juli 2015. Namika ist neu in den Charts mit Lieblingsmensch.
1: Hallo Lieblingsmensch, ein Riesenkompliment dafür, dass du mich so gut kennst.
0: Hanan Hamdi ist Namikas bürgerlicher Name. Sie wählt Namika als Künstlernamen, da er auf Arabisch so viel bedeutet wie die Schreiberin. Ihre Eltern kommen aus dem marokkanischen Nador. Nach dieser Stadt benennt Namika auch ihr Debütalbum, auf dem ist auch der Song Lieblingsmensch drauf. Wie Lieblingsmensch entsteht, weiß Namika noch ganz genau. Sie ist 18 Jahre alt und ihr fällt die Decke auf den Kopf. Also ruft sie ihren Lieblingsmenschen an und erzählt davon. Am nächsten Tag hat sie in ihrem E-Mail-Postfach ein Ticket für einen Städtetrip nach Amsterdam. Aus Dankbarkeit will sie dieser Person etwas zurückgeben. Und das tut sie, indem sie einen Song schreibt, der ihr obendrein auch noch Platz 1 der deutschen Charts beschert. Die Radiosender spielen ihren Song rauf und runter. Er ist so erfolgreich, dass er 17 Wochen in den Top 10 bleibt. Insgesamt hält sich die Single 43 Wochen lang in den deutschen Singlecharts.

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14: Ich bin Florian Klaus. Richtig und unvermeidlich hat Kanzler Merz den Rücktritt von Unionsfraktionschef Spahn genannt. Der Druck auf Spahn war zuletzt stark gewachsen, nachdem bekannt geworden war, dass er und sein Mann die Hilfe einer Leihmutter in den USA in Anspruch genommen hatten. In Deutschland wäre das verboten gewesen und die CDU hatte ihre Ablehnung der Leihmutterschaft auch in diesem Jahr noch bekräftigt. Es ist ein neuer Stadtteil für Erlangen. Nach mehr als 10 Jahren Planung und Bau ist der neue Siemens Campus fertig. Das Unternehmen hat seit 2014 rund 1 Milliarde Euro in den Campus investiert. Dort arbeiten rund 16.000 Menschen für Siemens. Restaurants und Geschäfte sollen die Gegend aber auch für andere Bürger der Stadt einladend machen. Unter anderem mit Hilfe von Dachgärten und smarter Technik soll der Campus fast CO2-neutral sein.
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15: Und gleich gibt's bei uns eine neue Ausgabe von Stimmt's oder Stimmt's nicht? Es gibt gleich wieder eine Schätzfrage von Marleen. Wer näher dran ist, gewinnt.

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1: Heute mit einer neuen Ausgabe. Dazu habe ich mir Verstärkung von Andi Eller geholt. Hallöchen.
2: Grüß Gott. Again.
1: Und du hast heute eine wunderbare Geschichte dir ausgedacht oder vielleicht hast du sie auch aus den Archiven gekramt.
2: Einfach rotzfrech.
1: Der Jürgen aus Bamberg darf heute raten. Grüß dich, Jürgen.
3: Grüß dich, hallo.
2: Servus, Jürgen. Bist du gut im Schätzen? Kennst du dich aus?
3: Ja.
2: Jawohl, na dann schauen wir mal, ob es auch heute klappt.
1: Bist du bereit, Jürgen? Hier kommt die Geschichte von Andi. Gut zuhören.
2: Im Jahr 1824 soll der Bamberger Magistrat die Gärtner dazu aufgerufen haben, besonders große und ertragreiche Gemüsesorten zu züchten. Nach mehreren mageren Ernten wollte man zeigen, wie fruchtbar die Böden in Bamberg noch immer waren und gleichzeitig den Gemüsehandel ankurbeln. Deshalb soll erstmals die größte Zwiebel der Stadt prämiert worden sein. Gewonnen haben soll der Gärtner Johann Georg Hofmann von der Gärtnerei Hofmann in der oberen Gärtnergasse. Seine Zwiebel soll über 3 Kilo gewogen haben. Als Belohnung durfte er angeblich ein Jahr lang seine Ernte gebührenfrei auf dem Bamberger Markt verkaufen. Stellt sich die Frage, Jürgen, stimmt diese Geschichte oder habe ich Mist erzählt?
3: Die Bamberger sind zwar die Zwiebelträger, aber ich 3 Kilo. Nein, die stimmt nicht, sage ich.
1: Du sagst 3 Kilo ist völlig übertrieben?
3: Ja, bin ich auch.
1: Andi, die Auflösung bitte.
2: Jürgen? Ja? Du hast recht, es stimmt nicht. Zwar ist die Bamberger Gärtner-Tradition echt und reicht viele Jahrhunderte zurück. Den Zwiebelwettbewerb von 1824, den habe ich mir aber nur ausgedacht, ich kleiner Schwindler.
1: Aber das heißt, lieber Jürgen, du liegst völlig richtig und bekommst von uns ein tolles Radio Bamberg Überraschungspaket.
3: Jawohl, danke schön.
2: Herzlichen Glückwunsch.
3: Ja, danke.
1: Und einen ganz tollen Tag wünschen wir dir noch.
3: Ebenfalls, danke.
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Das war der Samstag mit Jörg Wagner. Gleich viel Spaß mit den Hits der 90er. Eine Stunde lang nur Musik aus diesem Jahrzehnt. Und ab 20 Uhr geht's weiter mit DJ Enrico Ostnoff und dem Radio Bamberg Hitmix. In diesem Sinne, viel Spaß weiterhin mit Radio Bamberg und euch noch ein schönes Wochenende.

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9: Ich bin Florian Klaus. Nach der lebensgefährlichen Attacke auf einen Bahnmitarbeiter auf der Fahrt von Offenburg nach Karlsruhe hat die Staatsanwaltschaft Haftbefehl gegen einen 36-Jährigen beantragt. Was ihm genau zur Last gelegt wird, ist noch nicht bekannt. Im Raum stehen gefährliche Körperverletzung oder ein versuchtes Tötungsdelikt. Bei einer Auseinandersetzung mit dem Mann war ein Bahnmitarbeiter aus dem Zug gestürzt. Der 26-Jährige ist immer noch in kritischem Zustand. Dass Unionsfraktionschef Spahn mithilfe einer Leihmutter in den USA Vater geworden ist, hat viel Kritik ausgelöst. Jetzt tritt er zurück. Parteichef Merz hat ihn vorher zu dem Schritt aufgefordert, hieß es. Ronny Thorau berichtet.
10: Der Druck auf Kanzler Merz, im Fall von Jens Spahn zu handeln, war immer mehr gewachsen, denn in den letzten Stunden war Spahn auch zunehmend aus den eigenen Reihen kritisiert worden. Das Vertrauen in Spahn sei nachhaltig beschädigt, hieß es etwa in einem Schreiben der Heimat-CDU von Kanzler Merz. Spahn habe bewusst auf Möglichkeiten im Ausland zurückgegriffen, die dem deutschen Recht widersprechen. Das sende ein fatales Signal.
9: Der Bundesverband Solarwirtschaft sieht den Ausbau der Solarenergie in Deutschland bedroht. Der Plan von Bundeswirtschaftsministerin Reichelt, die Förderung für neue kleine Solaranlagen absehbar zu streichen, könnte demnach Investitionen in Milliardenhöhe einbrechen lassen. Nur noch maximal 3 Jahre lang soll es bei ab 2027 errichteten Anlagen eine garantierte Vergütung für den Strom geben. Danach müsste er zu schwankenden Preisen an Strombörsen verkauft werden. Das sogenannte Gehörlosengeld soll noch in dieser Wahlperiode in Bayern kommen. Das haben CSU und Freie Wähler nochmal beschlossen, hat CSU-Fraktionschef Holleczek nach einer Klausur der Fraktionsspitzen gesagt. Das Geld, mit dem durch Gehörlosigkeit bedingte Kosten ausgeglichen werden sollen, stand schon im Koalitionsvertrag. Wegen der klammen Haushaltslage ist bisher aber noch nichts passiert. Der Formel-1-Gesamtführende Kimi Antonelli startet morgen zum 6. Mal in dieser Saison vom ersten Startplatz aus. Der 19-Jährige ist beim Großen Preis von Belgien der schnellste in der Quali gewesen. Hinter dem Mercedes-Fahrer landeten Max Verstappen im Red Bull und George Russell im 2. Mercedes. Zum Fußball, da spielen heute Frankreich und England bei der Weltmeisterschaft um Platz 3. Um 23 Uhr geht's los.
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7: Ich bin Florian Klaus. Nach der lebensgefährlichen Attacke auf einen Bahnmitarbeiter auf der Fahrt von Offenburg nach Karlsruhe hat die Staatsanwaltschaft Haftbefehl gegen einen 36-Jährigen beantragt. Was ihm genau zur Last gelegt wird, ist noch nicht bekannt. Im Raum stehen gefährliche Körperverletzung oder ein versuchtes Tötungsdelikt. Bei einer Auseinandersetzung mit dem Mann war ein Bahnmitarbeiter aus dem Zug gestürzt. Der 26-Jährige ist immer noch in kritischem Zustand. Das sogenannte Gehörlosengeld soll noch in dieser Wahlperiode in Bayern kommen. Das haben CSU und Freie Wähler nochmal beschlossen, hat CSU-Fraktionschef Holleczek nach einer Klausur der Fraktionsspitzen gesagt. Das Geld, mit dem durch Gehörlosigkeit bedingte Kosten ausgeglichen werden sollen, stand schon im Koalitionsvertrag. Wegen der klammen Haushaltslage ist bisher aber noch nichts passiert.
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7: Ich bin Florian Klaus. Nach dem lebensgefährlichen Angriff auf einen Bahnmitarbeiter ist ein 36-jähriger Fahrgast wieder auf freiem Fuß. Gegen ihn war Haftbefehl wegen gefährlicher Körperverletzung beantragt worden, das Amtsgericht hat aber abgelehnt. Der Mann war schon früher mit Gewaltdelikten aufgefallen und nur auf Bewährung frei. Bei einer Auseinandersetzung mit dem Bahnsicherheitsmitarbeiter war dieser gegen eine Tür und aus dem Zug gestürzt. Aus Sicht von CDU-Chef Merz ist der Rücktritt von Unionsfraktionschef Spahn richtig und unvermeidlich gewesen. Glaubwürdigkeit sei in der Politik das höchste Gut, so Merz. Spahn hat seinen Rücktritt angekündigt, nachdem er auch parteiintern unter Druck geraten war, weil er die Hilfe einer Leihmutter in den USA in Anspruch genommen hat. Die Nachfolge für Spahn will Merz noch in diesem Monat regeln. Bundesinnenminister Dobrindt hat vor möglichen Anschlägen in Deutschland gewarnt. Er habe die bislang abstrakte Bedrohungslage zu einer hohen Bedrohungslage hochgestuft, sagte er der Welt am Sonntag. Thomas Thunfeld berichtet.
8: Es gibt aktuell deutlich mehr Hinweise, sowohl von befreundeten Nachrichtendiensten als auch aus eigenen Quellen. So erklärt der Innenminister im Weltinterview seine veränderte Einschätzung der Bedrohungslage. Anschlagspläne gegen Deutschland seien klar erkennbar, so Dobrindt. Allerdings sei die erwähnte hohe Bedrohung noch nicht gleichbedeutend mit konkreten Risiken. Es gehe dabei auch nicht um einzelne Personen, sondern um die Gesellschaft insgesamt.
7: Bayerns Polizei hat in München ihr 80-jähriges Bestehen gefeiert. Beim Fest hat Innenminister Herrmann darauf hingewiesen, dass Bayern bundesweit die niedrigste Kriminalitätsbelastung und gleichzeitig die höchste Aufklärungsquote habe. Bei der Jubiläumsveranstaltung gab es auch Einblicke in die Polizeiarbeit. Die Vorführung der Polizeitaucher musste aber wegen Vorgaben zum Wassersparen gestrichen werden. Heute Abend geht es bei der Fußball-WM in Nordamerika um Platz 3. Entweder England oder Frankreich können noch mit einem Sieg aus dem Turnier gehen. Das Spiel beginnt um 23 Uhr unserer Zeit. Morgen ab 21 Uhr steht das Finale an. Dann entscheidet sich, ob Spanien oder Argentinien Weltmeister wird.
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1: Ich bin Florian Klaus. Der Druck ist zu groß geworden. Unionsfraktionschef Spahn tritt wegen der Kritik daran, dass er mithilfe einer Leihmutter Vater geworden ist, zurück. Vorher war bekannt geworden, dass Kanzler Merz ihn dazu aufgefordert hatte. Ronny Thorau berichtet.
2: In seinem Rücktrittsschreiben sagt Jens Spahn, ihm sei bewusst geworden, dass sein persönliches Glück, gemeinsam mit seinem Mann eine Familie zu gründen und Vater zu werden, nicht vereinbar sei mit seinem politischen Amt. Spahn gibt auch zu, die Folgen seiner Entscheidung falsch eingeschätzt zu haben. Der Spagat zwischen seiner privaten Entscheidung und der Erwartung an ihn als Fraktionschef der Union sei, so Spahn, größer geworden, als er erwartet hätte.
1: Nach der Attacke in einem Regionalzug, bei der ein Bahnmitarbeiter lebensgefährlich verletzt worden ist, hat die Staatsanwaltschaft Haftbefehl gegen einen Fahrgast beantragt. Allerdings vergeblich, der 36-Jährige ist wieder auf freiem Fuß. Dem Mann wird gefährliche Körperverletzung vorgeworfen. Bei einer Auseinandersetzung im Zusammenhang mit einer Ticketkontrolle war eine Zugtür beschädigt worden. Der Sicherheitsmitarbeiter stürzte hinaus. Es ist ein neuer Stadtteil für Erlangen. Nach mehr als 10 Jahren Planung und Bau ist der neue Siemens Campus fertig. Das Unternehmen hat seit 2014 rund 1 Milliarde Euro in den Campus investiert. Dort arbeiten rund 16.000 Menschen für Siemens. Restaurants und Geschäfte sollen die Gegend aber auch für andere Bürger der Stadt einladend machen. Unter anderem mit Hilfe von Dachgärten und smarter Technik soll der Campus fast CO2-neutral sein. Hass im Netz ist auch im Zusammenhang mit dem Fußball ein Problem. Die FIFA hat seit WM-Beginn nach eigenen Angaben mehr als 7 Millionen potenziell schädliche Beiträge und Kommentare in sozialen Medien entfernt. Das seien 14 Mal mehr als bei der vergangenen Männer-WM vor 4 Jahren. Seit damals bietet die FIFA bei Turnieren den Teilnehmern einen Dienst zum Schutz vor Social-Media-Anfeindungen an. Der Formel-1-Gesamtführende Kimi Antonelli startet morgen zum 6. Mal in dieser Saison vom ersten Startplatz aus. Der 19-Jährige ist beim Großen Preis von Belgien der schnellste in der Quali gewesen. Hinter dem Mercedes-Fahrer landeten Max Verstappen im Red Bull und George Russell im 2. Mercedes. Zum Fußball, da spielen heute Frankreich und England bei der Weltmeisterschaft um Platz 3. Um 23 Uhr geht's los.

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1: Ich bin Oliver Urbanke. Weil der Druck auch parteiintern zu groß geworden ist, ist Unionsfraktionschef Spahn heute zurückgetreten. Er stand stark in der Kritik, weil er mit Hilfe einer Leihmutter Vater geworden ist in den USA. Hier wäre das verboten. Für Spahn übernimmt jetzt erst einmal CSU-Landesgruppenchef Hoffmann, wie er im ZDF bestätigt hat.
2: Ich habe heute die Amtsgeschäfte für die CDU-CSU-Bundestagsfraktion übernommen. Ich werde diese Fraktion so lange führen, bis ein neuer oder eine neue Vorsitzende gewählt ist. Wir haben also grundsätzlich keine Eile.
1: Die Parteivorsitzenden von CDU und CSU würden sich jetzt Zeit nehmen, um sich abzustimmen, so Hoffmann. Nach dem lebensgefährlichen Angriff auf einen Bahnmitarbeiter ist ein 36-jähriger Fahrgast wieder auf freiem Fuß. Gegen ihn war Haftbefehl wegen gefährlicher Körperverletzung beantragt worden. Das Amtsgericht hat aber abgelehnt. Der Mann war schon früher mit Gewaltdelikten aufgefallen und nur auf Bewährung frei. Bei einer Auseinandersetzung mit dem Bahnsicherheitsmitarbeiter war dieser gegen eine Tür und aus dem Zug gestürzt. Bundeswirtschaftsministerin Reiche will bei der Solarförderung kürzen und wird dafür aus der Branche kritisiert. Die Pläne seien aus der Zeit gefallen und gefährdeten zehntausende Jobs, heißt es vom Bundesverband Solarwirtschaft. Für Strom aus kleineren Solaranlagen, die ab 2027 errichtet werden, soll es Reiche zufolge nur noch 3 Jahre lang eine garantierte Vergütung geben. Danach müsste der Strom zu vorher kaum kalkulierbaren Preisen an Strombörsen verkauft werden. Das sogenannte Gehörlosengeld soll noch in dieser Wahlperiode in Bayern kommen. Das haben CSU und Freie Wähler nochmal beschlossen, sagt CSU-Fraktionschef Holleczek nach einer Klausur der Fraktionsspitzen. Das Geld, mit dem durch Gehörlosigkeit bedingte Kosten ausgeglichen werden sollen, stand schon im Koalitionsvertrag. Wegen der klammen Haushaltslage ist bisher aber noch nichts passiert. England oder Frankreich? Eines der beiden Länder kann noch mit einem Sieg die Fußballweltmeisterschaft in Nordamerika für sich beenden. Ab 23 Uhr geht's im Duell der beiden Teams in Miami um Platz 3. Englands Trainer Thomas Tuchel hat sich vorher gegen Kritik verteidigt. Sollte seine Mannschaft heute Abend gewinnen, sei es das beste englische Abschneiden seit 60 Jahren. Morgen ist dann das große Finale in New York. Ab 21 Uhr spielt Spanien gegen Argentinien.
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1: Ich bin Oliver Urbacke. Nach einer Attacke auf einem Bahnmitarbeiter zwischen Offenburg und Karlsruhe ist ein 36-jähriger Fahrgast wieder auf freiem Fuß. Gegen den vorbestraften Mann war Haftbefehl wegen gefährlicher

0: für Körperverletzung beantragt worden. Das Amtsgericht hat das aber abgelehnt. Thomas Bock berichtet.
1: Ein Sicherheitsmann der Bahn flog heftig gegen die Tür des Zuges, der mit 120 Stundenkilometern unterwegs war. Die Tür wurde offenbar aus der Verankerung gerissen und der Mann stürzte hinaus. Sein Zustand soll nach wie vor kritisch sein. Ermittelt wird jetzt nicht nur, was bei der Prügelei geschah, sondern auch, warum sich die Tür öffnete und ob dabei ein Sicherheitsmangel vorlag.
0: Nach dem Rücktritt von Jens Spahn als Unionsfraktionschef übernimmt CSU-Fraktionschef Hoffmann das Amt vorübergehend. Medienberichten zufolge will Bundeskanzler Merz bis Ende Juli einen offiziellen Nachfolger präsentieren. Spahn hat seinen Rücktritt angekündigt, nachdem er auch parteiintern unter Druck geraten war, weil er die Hilfe einer Leihmutter in den USA in Anspruch genommen hatte. Fast die Hälfte aller Beschäftigten in Bayern will laut einer DAK-Umfrage vorzeitig in Rente gehen. 47% planen einen früheren Ausstieg aus dem Berufsleben, besonders häufig ältere Arbeitnehmer mit gesundheitlichen Problemen. Die Bundesregierung plant derweil, das gesetzliche Renteneintrittsalter weiter anzuheben. Seit Anfang der Woche brennt es im Müritz-Nationalpark in Mecklenburg-Vorpommern. Das Feuer ist inzwischen eingekesselt worden, heißt es vom zuständigen Landratsamt. Demnach wurden sogenannte Wasserriegel aufgestellt, die bewässern den Boden und die Bäume auf der Waldfläche, die bisher nicht brennt. Das soll verhindern, dass sich das Feuer weiter ausbreiten kann. Es hatte zuletzt eine Fläche von knapp 400 Hektar erreicht. Heute ist unser letzter Tanz. Du hast uns viel gegeben. Wir hätten dir ein besseres Ende bieten müssen, aber wir haben versagt. Mit diesen Worten hat sich Frankreichs Fußballnationalspieler und Kapitän Kylian Mbappé an Trainer Didier Deschamps gewandt. Vor dem letzten Spiel des Nationaltrainers schrieb der Spieler seinem langjährigen Nationalcoach einen Brief. Deschamps ist seit 2012 im Amt. Das Spiel um Platz 3 gegen England, das jetzt läuft, ist sein letztes.

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1: Ich bin Oliver Urbacke. Für viele geht es in den kommenden Wochen in den Sommerurlaub. Bei Flügen ist es da oft eine knifflige Frage, was genau als Handgepäck gilt und ob es extra kostet. Verbraucherschützer kritisieren verwirrende Regeln und fordern Klarheit. Thomas Thonfeld berichtet.
2: Angemessenes Handgepäck darf man kostenlos mit ins Flugzeug nehmen, betont Ramona Popp, die Chefin des Bundesverbandes der Verbraucherzentralen. Problem, es ist nicht geklärt, was genau angemessen bedeutet. Für die Fluggesellschaften ist das mal ein Rucksack, mal nur eine Handtasche oder ähnliches. Damit das aufhört, hat die Verbraucherzentrale gegen mehrere Fluggesellschaften geklagt, so Popp. Ihr Tipp bis zur Klärung beim Buchen aufs Kleingeld.

0: gedruckte Achten und Handgepäck vor dem Abflug nachmessen.
1: CSU-Landesgruppenchef Hofmann übernimmt vorübergehend die Amtsgeschäfte als Unionsfraktionschef. Er wird den Job von Jens Spahn bis zur Wahl eines Nachfolgers machen. Spahn war nach großem Druck, auch durch Kanzler Merz und viel Kritik an seiner Elternschaft durch eine Leihmutter, zurückgetreten. Nach der Attacke in einem Regionalzug, bei der ein Bahnmitarbeiter lebensgefährlich verletzt worden ist, hat die Staatsanwaltschaft Haftbefehl gegen einen Fahrgast beantragt. Allerdings vergeblich. Der 36-Jährige ist wieder auf freiem Fuß. Dem Mann wird gefährliche Körperverletzung vorgeworfen. Bei einer Auseinandersetzung im Zusammenhang mit einer Ticketkontrolle war eine Zugtür beschädigt worden. Der Sicherheitsmitarbeiter stürzte daraufhin aus dem fahrenden Zug. Bundeswirtschaftsministerin Reiche will bei der Solarförderung kürzen. Kritik gibt's aus der Branche. Die Pläne seien aus der Zeit gefallen und zehntausende Jobs würden dadurch gefährdet, heißt es vom Bundesverband Solarwirtschaft. Für Strom aus kleineren Solaranlagen, die ab 2027 errichtet werden, soll es Reiche zufolge nur noch 3 Jahre lang eine garantierte Vergütung geben. Das Spiel um Platz 3 bei der Fußball-Weltmeisterschaft könnte schon zur Halbzeit entschieden sein. Im Aufeinandertreffen zwischen Frankreich und England führen die Engländer nach 45 Minuten mit 4:0. Es trafen bisher einmal Declan Rice, einmal Esri Konsa und zweimal Bukayo Saka. Für Frankreich-Coach Deschamps ist es das letzte Spiel als Nationaltrainer Frankreichs.
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1: Ich bin Oliver Urbanke. Bastenaffäre, eine geplatzte Richterinnenwahl und Geheimtreffen. Jens Spahn hat in der Vergangenheit viele kritische Situationen politisch überstanden. Jetzt stolpert er über eine private Entscheidung mit einer Leihmutterschaft in den USA. Für Bundeskanzler Merz bietet der Rücktritt von Spahn neue Möglichkeiten. Mehr dazu von Ronny Tuchau.
2: Durch Spahns Rücktritt hat Kanzler Merz das Problem, vielleicht aber auch die Chance für einen personellen Umbau. Denn ein Kandidat für Spahns Nachfolge wäre Kanzleramtschef Thorsten Frey, der als Merz loyal gilt, viel Erfahrung hat mit Parlament und Fraktionen, im Kanzleramt aber eher als fehlbesetzt gilt.
1: Kann der Koffer noch kostenlos als Handgepäck mit an Bord oder ist er schon zu groß? Aus Sicht der Verbraucherzentralen sind die Regeln der Fluggesellschaften hierzu unübersichtlich. Deswegen brauche es dringend Klarheit, was Airlines ohne Mehrkosten mitnehmen. Laut EU-Recht müssten Fluggesellschaften zwar angemessenes Handgepäck kostenlos transportieren, was angemessen ist, lege aber jede Airline für sich selbst fest. Laut Bundesinnenminister Dobrindt ist in Deutschland jederzeit mit dem Risiko von Anschlägen zu rechnen. Er stuft die Bedrohungslage darum jetzt als hoch ein. Anschlagspläne gegen Deutschland seien klar erkennbar, sagte er der Welt am Sonntag.

Der Nachrichtendienst soll deswegen in bestimmten Situationen mehr Befugnisse bekommen und unabhängig von der Polizei eingreifen dürfen. Es ist ein neuer Stadtteil für Erlangen. Nach mehr als 10 Jahren Planung und Bau ist der neue Siemens Campus jetzt fertig. Das Unternehmen hat seit 2014 rund 1 Milliarde Euro in den Campus investiert. Dort arbeiten rund 16.000 Menschen für Siemens. Unter anderem mit Hilfe von Dachgärten und smarter Technik soll der Campus fast CO2-neutral sein. Frankreichs Fußballnationalspieler Kylian Mbappé hat sein 22. WM-Tor erzielt und in der ewigen Bestenliste damit den bisherigen Rekordtorschützen Lionel Messi überholt. Der Franzose traf im Spiel um Platz 3 gegen England nach dem 1:4 auch zum 3:4 und steht mit 10 Turniertoren auch an der Spitze der Torjägerliste für diese Fußball-WM. Messi kann morgen im Finale nachziehen.

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1: Ich bin Oliver Urbacke. Mit einem Torfestival haben sich England und Frankreich aus der Fußballweltmeisterschaft verabschiedet. 6:4 setzten sich die Engländer im Spiel um Platz 3 am Ende durch. Dabei gab es unter anderem einen Dreierpack von Bukayo Saka und 2 Treffer von Mbappé. Der Franzose ist damit, zumindest bis zum Finale zwischen Spanien und Argentinien, neuer WM-Rekordtorschütze mit insgesamt 22 Treffern. Fast die Hälfte aller Beschäftigten in Bayern will vorzeitig in Rente gehen. Nur 31% möchten bis zum gesetzlichen Renteneintrittsalter arbeiten. Das zeigt eine Umfrage der DAK-Krankenkasse. Grund sind vor allem gesundheitliche Probleme. Daneben zeigt die Umfrage, dass die über 50-Jährigen zwar deutlich seltener, aber dafür länger krankgeschrieben sind. Im Schnitt 24 Tage pro Jahr und Versichertem. Nach einer Attacke auf einen Bahnmitarbeiter zwischen Offenburg und Karlsruhe ist ein 36-jähriger Fahrgast wieder auf freiem Fuß. Gegen den vorbestraften Mann war Haftbefehl wegen gefährlicher Körperverletzung beantragt worden. Das Amtsgericht hat das aber abgelehnt. Thomas Bock berichtet.
2: Ein Sicherheitsmann der Bahn flog heftig gegen die Tür des Zuges, der mit 120 Stundenkilometern unterwegs war. Die Tür wurde offenbar aus der Verankerung gerissen und der Mann stürzte hinaus. Sein Zustand soll nach wie vor kritisch sein. Ermittelt wird jetzt nicht nur, was bei der Prügelei geschah, sondern auch, warum sich die Tür öffnete und ob dabei ein Sicherheitsmangel vorlag.
1: Aus Sicht von CDU-Chef Merz ist der Rücktritt von Unionsfraktionschef Spahn richtig und unvermeidlich gewesen. Glaubwürdigkeit sei in der Politik das höchste Gut, so Merz. Spahn hat seinen Rücktritt angekündigt, nachdem er auch parteiintern unter Druck geraten war, weil er die Hilfe einer Leihmutter in den USA in Anspruch genommen hat. Die Nachfolge für Spahn will Merz noch in diesem Monat regeln. Große Unternehmen in der Europäischen Union dürfen unverkaufte Kleidung und Schuhe künftig nicht mehr einfach vernichten. Eine entsprechende EU-Vorschrift gilt ab heute und soll dafür sorgen, dass betroffene Firmen